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1: Am Mikrofon Renate Blaschetta. Dobar dan. Verkaufszahlen von PKWs mit alternativen Antrieben gestiegen. Immer mehr Burgenländerinnen und Burgenländer kaufen Autos mit Hybrid- oder Elektroantrieb. Ausschlaggebend dafür sind die hohen Treibstoffpreise und die Tatsache, dass immer mehr Hersteller günstigere Einstiegsmodelle anbieten. Auch wurde die Ladeinfrastruktur verbessert und somit die Skepsis betreffend Reichweite der Akkus verringert. Fast 2/3 aller in den letzten 5 Monaten zugelassenen Autos waren laut RBÖ Elektro- oder Hybridfahrzeuge. WM schauen am Arbeitsplatz. Was ist erlaubt? Die Arbeiterkammer empfiehlt Arbeitnehmern, die während der Dienstzeit die Fußballspiele verfolgen wollen, bereits im Vorfeld die Vorgehensweise im Betrieb abzuklären. Ist Fernsehen gestattet, dürfen Arbeitnehmer die Spiele nebenbei laufen lassen, solange die Leistung darunter nicht leidet. Heimlich schauen und die Leistung vernachlässigen, kann arbeitsrechtliche Konsequenzen haben. 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
1: Am Mikrofon Renate Blaschetta. Dobardan. Verkaufszahlen von PKWs mit alternativen Antrieben gestiegen. Immer mehr Burgenländerinnen und Burgenländer kaufen Autos mit Hybrid- oder Elektroantrieb. Ausschlaggebend dafür sind die hohen Treibstoffpreise und die Tatsache, dass immer mehr Hersteller günstigere Einstiegsmodelle anbieten. Auch wurde die Ladeinfrastruktur verbessert und somit die Skepsis betreffend Reichweite der Akkus verringert. Fast 2/3 aller in den letzten 5 Monaten zugelassenen Autos waren laut RBÖ Elektro- oder Hybridfahrzeuge. WM schauen am Arbeitsplatz. Was ist erlaubt? Die Arbeiterkammer empfiehlt Arbeitnehmern, die während der Dienstzeit die Fußballspiele verfolgen wollen, bereits im Vorfeld die Vorgehensweise im Betrieb abzuklären. Ist Fernsehen gestattet, dürfen Arbeitnehmer die Spiele nebenbei laufen lassen, solange die Leistung darunter nicht leidet. Heimlich schauen und die Leistung vernachlässigen, kann arbeitsrechtliche Konsequenzen haben. 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

0: Adventure Book, komm, sei fast ein Kakao, wir müssen den Schul.
1: Morgen nicht in die Schule.
0: Ob du willst oder nicht, den Schul müssen wir holen, gell? Du musst den Schul, weil du der Mechaniker werden musst, gell?
1: Nein.
0: Da war's nix, nein, bevor er kommt, fahr.

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2: Am Mikrofon Renate Blaschetta. Dobar dan. Verkaufszahlen von PKWs mit alternativen Antrieben gestiegen. Immer mehr Burgenländerinnen und Burgenländer kaufen Autos mit Hybrid- oder Elektroantrieb. Ausschlaggebend dafür sind die hohen Treibstoffpreise und die Tatsache, dass immer mehr Hersteller günstigere Einstiegsmodelle anbieten. Auch wurde die Ladeinfrastruktur verbessert und somit die Skepsis betreffend Reichweite der Akkus verringert. Fast 2/3 aller in den letzten 5 Monaten zugelassenen Autos waren laut RBÖ Elektro- oder Hybridfahrzeuge. WM schauen am Arbeitsplatz. Was ist erlaubt? Die Arbeiterkammer empfiehlt Arbeitnehmern, die während der Dienstzeit die Fußballspiele verfolgen wollen, bereits im Vorfeld die Vorgehensweise im Betrieb abzuklären. Ist Fernsehen gestattet, dürfen Arbeitnehmer die Spiele nebenbei laufen lassen, solange die Leistung darunter nicht leidet. Heimlich schauen und die Leistung vernachlässigen, kann arbeitsrechtliche Konsequenzen haben. 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
1: Am Mikrofon Renate Blaschetta. Dobar dan. Verkaufszahlen von PKWs mit alternativen Antrieben gestiegen. Immer mehr Burgenländerinnen und Burgenländer kaufen Autos mit Hybrid- oder Elektroantrieb. Ausschlaggebend dafür sind die hohen Treibstoffpreise und die Tatsache, dass immer mehr Hersteller günstigere Einstiegsmodelle anbieten. Auch wurde die Ladeinfrastruktur verbessert und somit die Skepsis betreffend Reichweite der Akkus verringert. Fast 2/3 aller in den letzten 5 Monaten zugelassenen Autos waren laut RBÖ Elektro- oder Hybridfahrzeuge. WM schauen am Arbeitsplatz. Was ist erlaubt? Die Arbeiterkammer empfiehlt Arbeitnehmern, die während der Dienstzeit die Fußballspiele verfolgen wollen, bereits im Vorfeld die Vorgehensweise im Betrieb abzuklären. Ist Fernsehen gestattet, dürfen Arbeitnehmer die Spiele nebenbei laufen lassen, solange die Leistung darunter nicht leidet. Heimlich schauen und die Leistung vernachlässigen, kann arbeitsrechtliche Konsequenzen haben. 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
4: Der Tag beginnt freundlich und sonnig, doch im Verlauf ziehen immer mehr Wolken auf. Am Nachmittag ist der Himmel meist stark bewölkt und nur kurze Auflockerungen sind noch möglich. Posle podne vjetar se ponovno pojačava i postaje neugodno svjež, posebno u sjevernim dijelovima. Regen spielt kaum eine Rolle, die Temperaturen bleiben mit 18 bis 22 Grad relativ niedrig. Dnevne temperature se kreću između 18 i 22 stupnjeva.
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4: Einen wunderschönen Freitagmorgen wünsche ich Ihnen. Dobro jutro, drage slušateljice i dragi slušatelji. Ich hoffe, Sie sind gut in den Tag gestartet, denn wir begleiten Sie jetzt gemütlich durch den Vormittag. Mein Name ist Daniel Frückert und Sie hören Memo, Ihre Lieblingsmorgenshow. Heute ist Freitag, der 12. Juni, kurz nach 8. I polako se približavamo vikendu. 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Natürlich versorgen wir Sie auch heute wieder mit den aktuellsten Nachrichten, den spannendsten Geschichten aus der Region und den besten Veranstaltungstipps. A kao i svakog petka, očekuje vas i naš tjedni pregled u kojem se još jednom prisjećamo najvažnijih tema proteklih dana. Ab 9 Uhr geht's los mit unserem Wochenrückblick. Bis dahin gibt es natürlich gute Laune und die besten mehrsprachigen Hits für Ihren Morgen. 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
1: Wir starten den Tag mit neuen Informationen im Fall des Erpressungsversuchs gegen den Babykosthersteller Hip. Ein Vergleichsgutachten zum gefundenen Rattengift liegt nun vor. Laut Staatsanwaltschaft stimmt das Gift, das in manipulierten Hip-Gläsern entdeckt wurde, in Zusammensetzung und Konzentration mit jenem überein, das an der Wohnadresse des 39-jährigen Verdächtigen gefunden worden ist. Prema navodima državnog odvjetništva, novo vještačenje dodatno pojačava sumnju protiv osumnjičenog, ali još uvijek ne predstavlja konačan dokaz. Die Ermittler betonen allerdings, ein endgültiger Beweis sei das noch nicht, wohl aber ein weiteres wichtiges Indiz im laufenden Verfahren. Bereits seit Mai steht fest, dass die enthaltene Giftmenge zwar nicht lebensgefährlich gewesen wäre, jedoch gesundheitliche Schäden verursachen hätte können. 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
3: Am Freitag findet im Franz Liszt Gymnasium in Oberpullendorf ein Musiktheaterstück statt. Mit dem Stück Friedensland Burgenland setzen die Schülerinnen und Schüler des Gymnasiums ein Zeichen für Zusammenhalt, Vielfalt und Heimatverbundenheit. Das von Christian Reumann verfasste Werk mit Musik von Marton Irsch und Joschko Gittinger lädt dazu ein, das Burgenland aus der Sicht junger Menschen neu zu entdecken. Beginn ist um 17 Uhr, der Eintritt ist frei. 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Am Freitag, dem 12. Juni, lädt die KUGA Großfahrersdorf um 19.30 Uhr zur Ausstellungseröffnung Farbflecken im Sternenstaub von Klaus Ludwig Kerstinger ein. Gleichzeitig präsentiert der Künstler sein neues autobiografisches Buch Vater mit Farbflecken, ein Strich, zwei Welten. Freuen Sie sich auf einen besonderen Abend, an dem Kunst, persönliche Geschichten und kreative Ausdruckskraft aufeinandertreffen. 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Wie jeden Freitag in der Sommersaison lädt der Verein Blob auch diesen Freitag zum Genussmarkt nach Oberpullendorf ein. Der Markt erwartet Sie mit regionalen Spezialitäten, persönlichem Austausch und gemütlicher Atmosphäre schon ab 14 Uhr am Hauptplatz in Oberpullendorf. Im Mittelpunkt des Genussmarkts stehen Qualität aus der Region, kulinarische Vielfalt und das bewusste Miteinander. 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Am Samstag findet ab 14 Uhr der Tag des offenen Bienenstocks im Akazienwald Kleinwarersdorf statt. Sie haben die Möglichkeit, die faszinierende Welt der Bienen und die Arbeit der Imker hautnah zu erleben. Es gibt Live-Einblicke am Bienenstand sowie Wissen und Antworten rund um Bienen und Honig. Ein Erlebnis für die ganze Familie. 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Am 13. Juni findet in der Sonnentherme Lutzmersburg ein Kids-Triathlon statt. Die Teilnehmer können sich auf eine 650 Meter lange Strecke, tolle Preise und Geschenke, jede Menge Spaß und ein buntes Programm auf und rund um die Eventbühne im Freigelände der Sonnentherme freuen. 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Der Arbe Ortsklub Horizon lädt am Samstag, dem 13. Juni ab 9 Uhr zum Bauernmarkt im Eichenwald Horizon. Freuen Sie sich auf regionale Schmankerl direkt von den Produzenten. Vom Brot, Honig und Mehlspeisen bis hin zu Obst, Gemüse, Wein und vielem mehr. Außerdem gibt es eine Büchertauschbox. Bücher mitbringen, tauschen oder einfach mitnehmen. Ein gemütlicher Treffpunkt für alle, die Regionalität schätzen.

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1: Am Samstag ist wieder Pride. Kurz vor der 30. Wiener Regenbogenparade zeigt eine neue Umfrage, dass beim Thema Pride noch immer in Österreich die Meinungen teils deutlich auseinandergehen. Während sich eine klare Mehrheit für die Ehe für alle ausspricht und homosexuelle Menschen als selbstverständlichen Teil der Gesellschaft sieht, wird über andere Fragen deutlich kontroverser diskutiert. 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Besonders beim Hissen von Regenbogenfahnen auf öffentlichen Gebäuden oder bei der Anerkennung eines dritten Geschlechts gehen die Meinungen auseinander. Hier überwiegt, laut Umfrage, eher die Skepsis. Vor allem unter FPÖ-Wählerinnen und Wählern ist die Ablehnung deutlich stärker ausgeprägt. Gleichzeitig meint fast die Hälfte der Befragten, dass homosexuelle Menschen in Österreich nach wie vor Diskriminierung erleben. 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
2: Am Mikrofon Renate Blaschetta. Dobar dan. Verkaufszahlen von PKWs mit alternativen Antrieben gestiegen. Immer mehr Burgenländerinnen und Burgenländer kaufen Autos mit Hybrid- oder Elektroantrieb. Ausschlaggebend dafür sind die hohen Treibstoffpreise und die Tatsache, dass immer mehr Hersteller günstigere Einstiegsmodelle anbieten. Auch wurde die Ladeinfrastruktur verbessert und somit die Skepsis betreffend Reichweite der Akkus verringert. Fast 2/3 aller in den letzten 5 Monaten zugelassenen Autos waren laut RBÖ Elektro- oder Hybridfahrzeuge. WM schauen am Arbeitsplatz. Was ist erlaubt? Die Arbeiterkammer empfiehlt Arbeitnehmern, die während der Dienstzeit die Fußballspiele verfolgen wollen, bereits im Vorfeld die Vorgehensweise im Betrieb abzuklären. Ist Fernsehen gestattet, dürfen Arbeitnehmer die Spiele nebenbei laufen lassen, solange die Leistung darunter nicht leidet. Heimlich schauen und die Leistung vernachlässigen, kann arbeitsrechtliche Konsequenzen haben. 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
5: Am Vormittag ist es noch freundlich mit sonnigen Abschnitten. Doch diese Phase hält nicht lange an. Gegen Mittag wird es zunehmend wolkig und der Himmel bleibt am Nachmittag meist grau. Vjetar ponovno jače i donosi hladniji osjećaj nego što bi se očekivalo u lipnju. Es bleibt aber trocken und die Höchstwerte liegen nur zwischen 18 und 22 Grad. Denn die Temperatur će biti između 18 i 22 stupnjeva.
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5: Dobro jutro und herzlich willkommen hier bei Radio Mora. Es ist ein Freitag, 9 Uhr. Daniel Frick hat ein Mikrofon live aus dem Studio in Oberpullendorf und ich begleite Sie durch diesen Vormittag. Bevor wir langsam ins Wochenende starten, werfen wir wie jeden Freitag noch einmal gemeinsam einen Blick auf die Themen der vergangenen Tage. Zum Wochenstart am Montag ging es bei uns im regionale Entwicklung und Förderungsmöglichkeiten im Mittelburgenland durch das LEADER-Programm. Am Dienstag wurde es gleich doppelt spannend. Einerseits mit dem großen Safety-Tour-Finale in Wartesburg, a s druge strane predstavili smo i novu knjigu Mama Deluxe, koja na humorističan način govori o roditeljstvu i obiteljskom životu. Am Mittwoch wurde es kulturell, denn die Theatergruppe Lutzmannsburg sorgte mit ihrer neuen Komödie wieder für viele Lacher auf der großen Bühne. Gestern stand schließlich ein besonderes Jubiläum im Mittelpunkt. 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Es wird also wieder spannend, wie Sie hören. 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
1: Am Montag drehte sich alles um regionale Entwicklung im Mittelburgenland und die Arbeit des LEADER-Programms Mittelburgenland Plus. 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
3: Herzlich willkommen bei Radio Mora. Heute sprechen wir über Regionalentwicklung, innovative Projekte und die Zukunft des Mittelburgenlandes. Zu Gast im Studio ist Christine Fabschitz, Geschäftsführerin von LEADER Mittelburgenland Plus. Schön, dass Sie heute bei uns sind.
4: Vielen lieben Dank für die Einladung.
3: Frau Fabschitz, ich möchte so anfangen. Können Sie uns das Projekt vorstellen bzw. sagen, was genau ist eigentlich LEADER Mittelburgenland Plus?
4: LEADER ist grundsätzlich ein EU-Förderprogramm für die Regionalentwicklung. Was uns im Mittelburgenland ganz besonders auszeichnet, ist eben, dass wir sehr niederschwellige Regionalentwicklung machen. Das bedeutet, wir haben ohne Zwischenschaltung eines Projektmanagers direkt mit den Gemeinden als Förderwerber zu tun und natürlich auch mit privaten Personen. Das heißt, unser Förderprogramm steht dem ganzen Mittelburgenland und seinen Bewohnern zur Verfügung.
3: Seit wann gibt es den Verein im Mittelburgenland und wie hat sich die Region seither entwickelt?
4: Die Vorläufer im Mittelburgenland haben schon 1995 begonnen. Da war es einmal eine Kleinregion als Testregion. Und nachdem sich das dann als sehr erfolgreicher Testversuch auch ergeben hat, hat sich das Ganze dann übers ganze Mittelburgenland erstreckt. Und so sind jetzt mittlerweile eben alle 28 Gemeinden des Mittelburgenlands bei uns auch Mitglied und reichen natürlich auch bei uns Förderprojekte ein.
3: Ist das automatisch einfach allen Gemeinden verfügbar oder muss man irgendwie Mitglied werden?
4: Also bei uns funktioniert es so, dass man Mitglied als Gemeinde werden muss. Das bedeutet, sobald eine Gemeinde jetzt auch Mitglied ist, dass alle Einwohner dieser Gemeinde auch die Möglichkeit haben, von unserer Förderschiene eigentlich auch zu profitieren. Und deswegen freuen wir uns auch sehr, dass alle 28 Gemeinden eben mittlerweile bei uns dabei sind und wir auch wirklich auf einen sehr, sehr bunten Bauchladen an Förderwerbern da auch zurückgreifen können. Was uns fürs Mittelburgenland ja auch wieder auszeichnet, wir sind ja grundsätzlich schon sehr bunt. Und genau dieses Konstrukt brauchen wir auch. Wir haben jetzt von der Einwohnerzahl nicht jetzt diese großen Mengen. Wir stehen bei circa 34.000 Bewohnern eben auch. Und da ist wirklich ganz individuell immer zu betrachten, was braucht denn jede Gemeinde? In jeder Gemeinde ist natürlich das Bedürfnis ein anderes. Oberpullendorf als Stadtgemeinde braucht natürlich etwas ganz anderes als eine kleinere Ortschaft wie zum Beispiel Weingraben. Und das ist auch das, was LEADER ausmacht. Was mich auch sehr, sehr stolz macht, ist, was wir im Mittelburgenland anders machen als die anderen 83 Regionen in Österreich. Wir sind ja insgesamt 84 LEADER-Regionen österreichweit. Wir arbeiten sehr niederschwellig. Das bedeutet, bei uns ist jeder Förderwerber, jeder mit einer guten Idee willkommen. Wir unterstützen in dem Beratungsprozess, wir unterstützen auch bei banalen Sachen wie einer Projektbeschreibung. Wir supporten auch, wenn wir Abstimmungen jetzt haben, in Richtung Land auch. Wir versuchen halt wirklich, jeden dort abzuholen, wo er auch ist, damit dann tatsächlich auch diese Idee auch in Umsetzung kommen kann. Und darauf sind wir sehr stolz, dass wir auch beobachten können, dass erstens einmal die Frequenz sehr hoch ist. Das heißt, wir haben wirklich sehr, sehr viele Beratungsgespräche auch und natürlich auch, dass wir sehr viele Projekte alleine in dieser Periode schon zur Förderung empfehlen konnten.
3: Was wären dann allgemein gesehen die wichtigsten Ziele von LEADER Mittelburgenland? Was steht sozusagen in eurer Charta? Was ist euch wichtig?
4: Grundsätzlich haben wir in unserer lokalen Entwicklungsstrategie 4 Aktionsfelder mal definiert. Diese 4 Aktionsfelder sind einmal Steigerung der Wertschöpfung. Ganz wichtig natürlich alles rund ums Thema natürliche Ressourcen, Kultur. Wichtig natürlich auch das Gemeinwohl, das geht uns ja alle an. Und als 4. Aktionsfeld auch den Klimawandel. Das heißt, diese 4 Aktionsfelder sind bei uns von der Priorität her gleich verteilt. Und in diesen 4 Aktionsfeldern findet man dann auch alle Projekte, die bei uns eingereicht werden. Ich mache den Job jetzt mittlerweile seit 5 Jahren. Was für mich am Anfang halt so war, natürlich, wenn man halt wo eine Bewerbung am Laufen hat, dann googelt man fleißig. Natürlich kommt dann Leader schon auch, aber was ich jetzt in 5 Jahren lernen durfte, ist auch, es steht nicht Leader jetzt als Marke im Mittelpunkt, sondern im Vordergrund steht tatsächlich, welche Projekte werden wo umgesetzt. Und ich finde halt, gerade heutzutage ist das so selten, dass man wirklich sagt, okay, Marketing-Schiene ganz unten, dafür aber eben diese persönliche Betreuung und eigentlich auch dieses vor Ort, was ist wo wichtig. Es kann sein, dass ein Spielplatz die gleiche Wichtigkeit hat wie ein Multifunktionshaus. Und ich denke, das ist auch wirklich das, was Leader auszeichnet. Und das macht auch diesen Job irrsinnig bunt auch. Ich werde sehr, sehr oft auch natürlich gefragt, naja, was kann man denn bei euch machen? Grundsätzlich kann ich sagen, ihr könnt mit jeder guten Idee, wo ihr bereit seid, daran auch zu arbeiten, zu uns kommen. Wir schauen dann selbstverständlich immer bei dem Aktionsfeld auch noch einmal, wo können wir es denn gut platzieren. Aber was uns noch einmal eben sehr unterscheidet zu den anderen Leader-Regionen, wenn es bei uns aus irgendeinem Grund nicht platzierbar ist, dann versuchen wir natürlich andere Förderschienen zu finden, wo dieses Projekt dann umgesetzt werden kann. Ich persönlich finde halt einfach, Leader Mittelburgenland muss ganz einfach so offen sein, um Regionalentwicklung auch zulassen zu können. Also alles, was wir heute tun, ist ja dann eigentlich der Vorteil der Zukunft. Und genau das, weil Sie vorher so gefragt haben, auch mit, was sind denn unsere obersten Ziele? Unser oberstes Ziel ist eigentlich, die Region lebenswert zu machen. Und damit das lebenswert nicht so abgedroschen ist, versuchen wir halt wirklich auch immer, dieses lebenswert zu definieren. Das Bedürfnis eines Kindes ist selbstverständlich ganz anders als eines Erwachsenen. Wir bei LIDA versuchen natürlich auch, die Bedürfnisse von Unternehmen zu berücksichtigen. Diese ganz große Klammer eben, wo man dann sagt, okay, all das macht unsere Region so lebenswert und kostbar, genau das will LIDA eigentlich auch sein.
3: Welche Arten von Projekten werden grundsätzlich gefördert, ist vielleicht falsch formuliert. Nach welchen Kriterien entscheiden Sie, ob ein Projekt also unterstützt wird oder nicht?
4: Also grundsätzlich finden wir einmal der erste Schritt ist immer, wir schauen in unserer lokalen Entwicklungsstrategie, passt diese Projektidee zu uns? Oder ist es vielleicht in einer anderen, in einer Landesstrategie schon besser platziert? Das ist einmal der erste Schritt. Und nach der Zuordnung in ein Aktionsfeld starten wir ganz einfach, ganz unbürokratisch mit dem Beratungsprozess, wo wir halt dann versuchen, durch die gemeinsame Entwicklung dann auch nochmal in der Projektbeschreibung Feinheiten auszuarbeiten. Feinheiten deswegen dann auch, weil wir natürlich auch bei den Förderwerbern sehr unterschiedliche Personen bei uns auch sitzen haben. Wir haben Vollprofis sitzen, die natürlich auch wissen, was kommt da auf einen zu. Wir haben aber auch wirklich, und das finde ich also toll, Leute bei uns, die einfach eine Idee haben, wo wir den Sinn sehen, was das Mittelburgenland eigentlich damit für einen Vorteil hätte, welchen Gewinn die auch hätten. Und die versucht man dann natürlich halt auch in die Papierebene zu bringen, wo man sagt, okay, du brauchst natürlich auch Kostenvoranschläge, denk doch noch einmal nach, wie wäre beispielsweise bei einem Museum, wie könntest du denn diese Besucherregelung auch machen? Also auch solche Kleinigkeiten versuchen wir halt dann im Vorfeld schon einmal zu definieren, damit das Projekt, wenn es dann in der Umsetzung ist, wirklich sofort startklar ist.
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0: Das Tagesthema am Dienstag war das große Finale der Safety Tour in Mattersburg-Pappelstadion, bei dem Schülerinnen und Schüler ihr Wissen rund um Sicherheit und Gefahrenprävention unter Beweis gestellt haben.
1: Das Mattersburger Pappelstadion stand vorige Woche ganz im Zeichen von Sicherheit, Teamgeist und sportlichem Ehrgeiz. Beim Landesfinale der Safety Tour 2026 trafen die besten Volksschulklassen des Burglandes aufeinander, um ihr Wissen und Können in den unterschiedlichsten Bewerben unter den Beweis zu stellen. Dabei wurde gelaufen, geraten, kombiniert und gemeinsam um jeden einzelnen Punkt gekämpft. Stets mit viel Begeisterung und Fairness. Die Safety Tour zählt seit vielen Jahren zu den beliebtesten Präventionsveranstaltungen für Volksschulkinder. Spielerisch lernen die Schülerinnen und Schüler dabei, wie sie sich in Gefahrensituationen richtig verhalten, Notfälle erkennen und Hilfe organisieren können. In den 6 Vorbewerben waren rund 1300 Kinder aus 76 Klassen dabei. Zum Landesfinale qualifizierten sich schließlich 14 Klassen mit insgesamt 251 Schülerinnen und Schülern. Mehr dazu im Gespräch mit Martin Bierbauer, Geschäftsführer vom Bevölkerungsschutz Burgenland.
2: Wir hatten heuer zum ersten Mal 1300 Schülerinnen und Schüler, die teilnahmen aus 76 Klassen. Davon waren 4 Klassen aus Ungarn dabei, aus Tür, aus Schopron, aus Warsch und aus Sala, Egerscheck. Wir haben seit dem Jahr 2002 auch ungarische Klassen dabei und das läuft sehr gut mit unseren Freunden aus dem Ausland.
3: Wie viele waren aus dem Burgenland dabei und wie ist das Ganze eigentlich abgelaufen? Was muss man im Vorhinein tun, dass alles safe ablaufen kann? Und wie ist dann eigentlich das Finale?
2: Wir hatten im Burgenland 6 Vorbewerbe, an denen sich die Klassen angemeldet haben. Diese 6 Vorbewerbe waren verteilt über das ganze Burgenland, von Bruck-Neudorf bis nach Heiligenkreuz. Bei diesen 6 Vorbewerben konnten sich jeweils 2 burgenländische Klassen für das Landesfinale qualifizieren. Bei 2 Vorbewerben gab es ungarische Teilnehmer, beziehungsweise in Heiligenkreuz hatten wir auch eine Klasse aus Slowenien dabei. Und da qualifizierte sich jeweils eine Klasse für das Landesfinale. Beim Landesfinale traten dann 251 Schülerinnen aus 14 Klassen an, um den Titel sicherste Klasse des Burgenlandes beziehungsweise sicherste Klasse in der Gästeklasse.
3: Welche Prestige hat denn eigentlich jetzt schon in den Schulen diese Safety Tour?
2: Für mich war es ein eindeutiges Zeichen. Früher richteten wir die Termine nach anderen Veranstaltungen. Jetzt richten sich schon andere Veranstaltungen nach unserem Vorbewerb und Landesfinale, sodass wir die vielen verschiedenen Dinge und Angebote, die die Schulen annehmen können, damit die unter einem Hut gebracht werden können.
3: Teilnehmerrekord, aber jetzt nicht nur heuer, sondern es gibt ja auch Klassen, die schon wirklich sehr oft teilgenommen haben. Ich habe gehört, 20 Mal. Wie entsteht das eigentlich, diese Begeisterung für die Safety Tour?
2: Einerseits durch die Unterstützung, die wir den Schulen bieten. Wir bieten ihnen an, dass jemand zur Vorbereitung in die Klassen kommt, sich auf die Safety Tour vorbereitet. Zum Teil sind da auch persönliche Freundschaften entstanden. Und ja, es waren mehrere Schulen, die zum Beispiel bereits 20 Mal teilgenommen haben. Die bekommen auch eine Urkunde bei der Veranstaltung überreicht. Und auch heuer war zum Beispiel die Klasse aus Sala-Egerscheck die Schule, die zum 20. Mal dabei war.
1: Die seit dem Jahr 2000 vom Zivilschutzverband organisierte Safety Tour ist ein österreichweiter Teamwettbewerb, der Volksschülerinnen und Schülern spielerisch lebenswichtiges Sicherheitswissen vermittelt.
4: Ja, wir denken, dass wir mit der Safety Tour ein Produkt entwickelt haben, das wirklich immer mehr an Interesse in den Schulen weckt. Und zwar geht es eben um das große Thema Sicherheit. Und da wird es immer so sein, dass dieses Thema immer mehr in den Fokus rückt. Wir kennen es von den Naturkatastrophen her. Wir sehen, wie sich das Klima verändert und all diese Dinge spielen uns da halt in die Hände.
3: Es wurden ja dann im Pappelstadion die Preise übergeben. Welche Aufgabe haben Sie da übernommen?
4: Na, ich war einer der Preisübergeber als Präsident klarerweise. Und das ist immer eine schöne Aufgabe, wenn man alle Teilnehmer ehren kann und natürlich dann letztendlich den Sieger alles Gute wünschen kann dann für das Bundesfinale. Ich möchte mich nur bedanken bei den Schulen, die mitmachen und andere Schulen motivieren, da bitte auch mitzumachen. Und wenn es von den Fahrtspesen oder Fahrtkosten her nicht geht, dann kommen wir auch in die Schulen und wir haben ein ganz tolles Programm von der ersten bis zur vierten Klasse, den Kindern das Thema Sicherheit näher zu bringen.
1: So der Präsident des Bevölkerungsschutzes Burgenland, Magister Herbert Wagner. Seit dem Jahr 2002 können auch Klassen aus dem Ausland mitmachen. Den Gästebewerb gewann heuer die vierte Klasse der Volksschule aus Landohöji aus dem Komitat Solo aus Ungarn. Viele Schulen halten der Safety Tour schon lange die Treue. Deshalb erhielten auch schon mehrere Schulen eine Urkunde für die 20. Teilnahme. Heuer sind dies zum Beispiel die Volksschulen Markt St. Martin, Gols und Landohöji. Beim Landesfinale der Safety Tour Burgenland sicherte sich die vierte Klasse der Volksschule St. Martin an der Raab den ersten Platz. Den zweiten Rang belegte die Klasse 4a der Volksschule Neudörfel, gefolgt von der Volksschule Münchhof auf Platz 3. Im Gästebewerb setzte sich die vierte Klasse der Volksschule Landohöji durch und erreichte den ersten Platz. Die Landessieger der Safety Tour aus den Bundesländern qualifizieren sich für das Bundesfinale, das am 23. Juni 2026 in Wien stattfindet.

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1: Isto u utorak predstavili smo knjigu Mama Deluxe, koja na duhoviti način govori o roditeljstvu i svakodnevnim izazovima obiteljskog života.
2: Herzlich willkommen im Memo-Magazin bei Radio Mora. Heute wird es bei uns kreativ, humorvoll und vielleicht auch ein bisschen chaotisch, so wie das echte Familienleben eben manchmal ist. Zwei Frauen aus Strassmarkt haben den Schritt gewagt und gemeinsam ein Buch geschrieben. Der Titel klingt schon nach viel Energie und Alltag mit Augenzwinkern. Mama Deluxe, die große Show beginnt. Ich freue mich sehr, heute die beiden Autorinnen Susanne Giffing und Silvia Fuchs bei uns im Studio von Radio Mora bzw. am Mikrofon begrüßen zu dürfen. Schön, dass ihr da seid.
3: Freut uns auch.
4: Danke für die Einladung.
2: Zunächst natürlich die wichtigste und erste Frage. Wie ist die Idee zu Mama Deluxe überhaupt entstanden? Gab es einen Moment, wo ihr gesagt habt, das müssen wir aufschreiben, oder?
4: Ehrlich gesagt war es nicht geplant, dass wir gemeinsam ein Buch schreiben. Es ist zufällig entstanden, und zwar sind unsere Kinder im gleichen Alter und am Ende eines Spielnachmittags wollten die Kinder noch nicht nach Hause gehen und dann haben wir gesagt, okay, wir trinken noch einen Kaffee und die Kinder dürfen noch ein bisschen spielen und dann fahren wir nach Hause. Und die Kinder waren im Hintergrund, haben gelacht und wir haben getratscht und irgendwie haben wir so die Woche Revue passieren lassen und da sind wir wieder auf lustige Geschichten gekommen, die uns passiert sind. Und da sind wir irgendwie so auf die Idee gekommen, boah, wir könnten ein ganzes Buch damit füllen mit unseren Geschichten. Das war eigentlich so der erste Moment, wie wir uns darüber Gedanken gemacht haben.
3: Wir haben da auch immer diesen Insider-Scherz, Mutter des Jahres, wenn uns wieder ein Erziehungsfauxpas passiert ist. Und an diesem Nachmittag haben wir dann genau über solche Momente gelacht und haben uns gedacht, naja, wir könnten das ja eigentlich niederschreiben. Und es ist dann dazu gekommen, dass eine von uns, ich weiß nicht mehr genau welche, ein Laptop geholt hat und wir haben einfach einmal den ersten Text verfasst. Und wie wir den dann Tage später gelesen haben, haben wir genauso gelacht, wie wir es damals erzählt haben, das erste Mal. Und da war dann die Entscheidung, okay, wir schreiben gemeinsam ein Buch.
2: Für mich ist es spannend und interessant. Ihr habt das Buch gemeinsam geschrieben. Wie kann man sich das vorstellen? Harmonie pur oder manchmal auch kreative Diskussionen bei Kaffee?
3: Also das meiste ist wirklich zu zweit entstanden, wirklich nebeneinander am Schreibtisch. Eine hat geschrieben, eine hat erzählt. Diese Rollen haben wir dann getauscht. Es wurde gemeinsam korrigiert, ergänzt, gelöscht, weitergeschrieben an den Geschichten der jeweils anderen. Und wir haben uns auch wirklich perfekt ergänzt, weil eine von uns ist eher die strukturierte Person und die andere ist die, die den Humor reinbringt und den auf den Punkt bringt. Und so ist das Ganze dann entstanden, ja. Und noch dazu ist eine die Nachteule und eine tagaktiv. Und so ist das rund um die Uhr irgendwie in unseren Köpfen gewesen.
2: Also die perfekte Ergänzung.
4: Ja. Also es war nicht so, dass das Arbeit war. Wir haben uns getroffen, wir haben uns hingesetzt, wir haben vielleicht mal ein Prosecco oder einen Wein getrunken, wir haben immer total viel gelacht. Also ich muss ehrlich sagen, für mich war das wirklich Freizeit. Und ich glaube, das sieht man dann auch oder das liest man im Buch, diese Leichtigkeit. Wir haben jetzt nicht irgendwie so ein Ziel gehabt, oh, wir wollen da jetzt irgendwie was, Ratschläge oder so. Wir wollten einfach lustig sein und unsere Erfahrungen da mitmachen.
2: Ich bleibe bei diesem Wort Ratschläge. Irgendwo am Anfang ist es gestanden, das ist kein Ratgeber, sondern einfach unsere Erfahrung, das Buch. Warum war es euch wichtig, das zu betonen?
3: Es gibt schon so viele Ratgeber, Erziehungsratgeber, vor allem für diese Zeit der Schwangerschaft und für die ersten Monate oder Jahre mit dem Kind. Und das, da geht's dann meistens um Perfektionismus, manches Mal auch um einander zu vergleichen, wer macht es besser. Und wir wollten einfach nur zeigen, es geht auch mit Humor, es passiert jedem etwas, es läuft nicht bei jedem perfekt. Und wenn man gewisse Situationen einfach humorvoll nimmt, ist es einfach mit Leichtigkeit, dass man das auch schaffen wird, die Herausforderungen, die täglichen.
2: Dann ein bisschen zum Inhalt vom Buch. Was findet man alles drinnen?
4: Viele glauben ja dann, dass jetzt zwei Frauen, dass wir das sind. Ja, es gibt persönliche Geschichten, es gibt Geschichten, die anderen passiert sind, die man gehört hat. Natürlich gibt es auch wieder Geschichten, die einfach das ganze Bild rund machen, um den roten Faden beizubehalten. Aber sehr oft betrifft es uns selber. Wie ich das erste Mal schwanger war, habe ich mir selbstverständlich auch einen Ratgeber gekauft. Und ich glaube, da ist keiner davor gewarnt, dass er keinen kauft, weil es macht ja auch Sinn. Man schaut sich an, wie weit ist das Baby entwickelt. Und da gibt es zum Beispiel eine lustige Geschichte, die auch mir passiert ist. Ich habe in irgendeinem Newsletter oder in einem Ratschlag gelesen, man soll das Kind mit Mozart-Musik fördern. Also sprich, diese Klänge, die helfen, Synapsen zu bilden und Sonstiges. Und da habe ich mir gedacht, super, das kann ich machen. Immer wenn ich in die Arbeit fahre, habe ich mir eben die Kopfhörer aufgesetzt, um im Zug niemanden zu stören, und habe mir eben diese Mozart-Musik gegeben zur Fahrt in die Arbeit und nach Hause, bis mich dann halt jemand darauf hingewiesen hat, du Susanne, es bringt eigentlich nichts, wenn du das hörst, weil das sollte über Lautsprecher zum Baby gehen. Da habe ich mir gedacht, ja, stimmt, aber das ist halt so eine Geschichte. Wir versuchen alle das Beste für unsere Kinder. Also all das, was wir da beschrieben haben, wir haben das nach bestem Wissen und Gewissen gemacht. Und da passieren dann halt auch Fehler oder Missgeschicke. Und ich finde, wenn man das weiter erzählt, dann wird's für jeden auch einfacher, leichter. Dieser Druck fällt weg, weil wie oft sieht man eine Mama mit einem Baby brav schlafend im Kinderwagen, und wenn dann das eigene Kind nicht schlafen möchte, dann denkt man sich, ma, was mache ich falsch? Aber man macht ja gar nichts falsch. Es ist einfach ein Ausprobieren und jedes Kind ist individuell.
2: Dann meine nächste Frage wäre, wie lange habt ihr insgesamt an dem Buch gearbeitet? Was kann man sich da vorstellen?
3: Also wirklich effektiv geschrieben haben wir ein paar Monate. Ich würde sagen so um die 6 Monate. Und dann hatten wir schon so viele Geschichten, die vielleicht auch wir aneinandergereiht waren, wie sie uns gerade eingefallen sind. Und dann ist es darum gegangen, diese zu strukturieren, einen roten Faden reinzubekommen, auch zu filtern und sich vielleicht auf bestimmte Thematiken zu konzentrieren, so dass die Lesbarkeit einfach besser ist. Und das hat dann länger gedauert.
2: Für mich, also klingt der Titel wirklich interessant. Ist das bewusst so gewesen, Mama Deluxe?
4: Wir hatten ursprünglich einen ganz anderen Arbeitstitel und der hieß eigentlich die Mama-Bibel, weil wir so überlegt haben, wie können wir das in eine Struktur bringen? Und dann haben wir gesagt, okay, wir nehmen einen alten Ratgeber her

0: Scheinwerfern, aber sie jongliert nicht nur das Baby, die Wäsche und den Haushalt, sondern auch ein Glas Prosecco, einen Nagellack oder ein Parfum. Also man gibt sich ja nicht auf als Frau. Aber man muss halt trotzdem das Leben jonglieren, damit man alles unter einen Hut bringt.
1: Knjiga Mama Deluxe, autorica Suzane Kiffing i Silvije Fuchs na duhovit, iskren i samoironičan način govori o stvarnom životu majki. 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Das Buch Mama Deluxe ist direkt bei den Autorinnen sowie auf allen gängigen Verkaufsplattformen und im Buchhandel erhältlich.

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1: Am Mittwoch stand die Theatergruppe Lutzmannsburg im Mittelpunkt, die mit ihrer neuen Komödie Der Hypochonder wieder für viel Humor und Unterhaltung gesorgt hat. 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
1: Kürzlich präsentierte sich die Theatergruppe Lutzmannsburg dem Publikum mit ihrem neuesten Stück der Hypochonder. An 5 Abenden sorgte sie im Lustspielhaus bei der Therme für Lachen und gute Unterhaltung.
2: So fast Lebensmiete!
3: Wieder wird man von dieser Seite im Leben nur noch eins. Ein langen, langen
1: Die Komödie besticht durch eine unterhaltsame Handlung und witzige Dialoge. Beim Stück der Hypochonder hält der Biowinzer Vinzenz Oberholzer aufgrund einer Prophezeiung seinen 60. Geburtstag für seinen Todestag. Der hypochondrische Winzer erkrankt prompt, eingebildet schwer, während Nichte und Neffe als gierige Erben seinen Tod beschleunigen wollen. Sein Hausarzt und ein Wunderheiler wollen ihm helfen, doch erst eine Begegnung aus der Vergangenheit scheint wirklich zu helfen. Der Obmann der Theatergruppe Alexander Hirt war mit den Aufführungen sehr zufrieden.
4: Im Allgemeinen bin ich sehr zufrieden, muss ich sagen. 3 Wochen vor Premiere war ich gar nicht zufrieden. Das war eigentlich ungewöhnlich für heuer. Wir haben ein bisschen ein Problem gehabt, weil das Zeltdach ja abgetragen wurde und wir konnten erst später proben herinnen, als wir wollten. Und insofern hat im Endeffekt aber alles ganz super geklappt und ich bin sehr zufrieden. Besucherzahlen können immer mehr sein, weil wir haben genug Platz. Ja, wir sind leider noch nie ausverkauft gewesen, aber bei 400 Plätzen ist das auch nicht so leicht möglich. Meldungen sind alle positiv. Also es ist wirklich von vorne bis hinten einfach nur positive Rückmeldungen. Den Leuten gefällt es. Es ist ein unterhaltsames Stück, was man so hört. Und die Darstellung der Schauspielerinnen und Schauspieler kommt sehr gut an.
1: Auf der Bühne standen 11 AmateurspielerInnen, die ihre Rollen hervorragend verkörperten. Für Heinz Hauer, der die Rolle des Hypochonders übernahm, begann die Arbeit für das Stück schon im Herbst mit der Auswahl des Stücks und dem Lesen der Inhalte.
5: Und das schicke ich halt dann an unseren Obmann, den Alexander Hirt. Der sucht das dann letztendlich aus. Er schaut einmal, wie viele Personen, welches Alter haben die Personen, was passt zu wem. Und diesmal haben wir von unserer Soufflöse, von der Manuela Pavetic, den Tipp bekommen, den Hypochonder zu spielen. Sie haben das Stück gesehen in Oberwaltersdorf. Und dann hat der Alex gesagt, ja, das passt für uns, das werden wir spielen. Dann wird das Stück einmal in die Lutzmannsburger Mundart übersetzt von der Manuela. Und dann bekommt jeder seinen Text. Dann wird das gelesen. Die erste Leseprobe findet meistens bei uns zu Hause im Privathaus statt. Dann beginnen die Proben irgendwo in einem Raum, der uns gerade zur Verfügung steht. Meistens ist es der Raum von der Gemeinde Lutzmannsburg, wo die Sitzungen stattfinden von Feuerwehr und so weiter. Und wenn dort nicht frei ist, dann proben wir im Besprechungssaal vom Hotel Xylophon. Mit den wirklichen Proben fangen wir dann meistens so Mitte, Ende Februar an und versuchen uns halt dann so gut wie möglich zu verbessern und zu spielen. Es geht nicht darum, auf die Bühne zu gehen und einen Text von sich zu geben, sondern es heißt ja Schauspiel und da muss eben auch etwas gespielt, gemacht werden, dargestellt werden auf der Bühne. Da kann zeitweise auch einmal, kann es ganz leise sein oder ruhig sein und man kann nur beobachten, was gerade geschieht. Am besten ändert sich dann die ganze Performance von dem Spiel, wenn wir auf die Originalbühne können, weil nur hier auf der Bühne da merkt man dann richtig auch schon bei den Proben, ja, da hat sich jetzt was entwickelt, da ist ein Sprung vorwärts. Da sieht es dann schon nach etwas Schauspiel aus.
1: Die mit großem Engagement bei der Sache gewesenen Mitglieder des Ensembles haben gezeigt, wie sehr die regionale Theaterkultur von Hingabe und Begeisterung geprägt ist. Cora Zöls ist auch seit Jahren bei der Theatergruppe Lutzmannsburg dabei und genießt sowohl die Proben als auch das Schauspielen auf der Bühne.
6: Die Proben sind eigentlich immer sehr lustig. Am Anfang gibt es einmal ein paar Leseproben, da gibt es schon die ersten Versprecher. Dann wird ja das Stück auch immer noch in Lutzburger Dialekt übersetzt. Und ja, da passieren schon ganz lustige Dinge. Und auch dann bei den ersten Proben, wenn man sich verspricht oder wenn man in die falsche Richtung geht oder ja, Also es gibt da schon ganz lustige Dinge. Und es macht wirklich viel Spaß. Es ist eine sehr lange Probenzeit, aber wir haben ja meistens nur am Wochenende Zeit, weil einige in Wien sind. Es macht Spaß, es ist lustig und ich sage immer, es ist auch so ein bisschen wie Therapie.
1: Gibt es vielleicht eine Szene im Stück, was so besonders interessant ist oder dem Publikum so gut gefallen hat?
6: Ja, der erste Akt beginnt relativ zaghaft und harmlos. Jedoch dann geht es um eine Urinprobe, die der Arzt vom Kranken verlangt. Und die gute Haushälterin, die Eliska, stellt sie in einer Weinflasche in ein Weinregal. Und was dann folgt, können sich viele denken. Es kommt natürlich zu einer Weinverkostung und es wird dann auch diese Flasche ins Spiel gebracht. Das ist, ich glaube, so eine der Lieblingsszenen des Publikums.
1: Für das Stück Hypochonder haben Sie sich aus verschiedenen Gründen entschieden.
6: Der erste ist ein praktischer Grund, und zwar es geht immer darum, wer spielt mit, wie viele Männer, wie viele Frauen. Die Altersklasse fällt auch noch ins Gewicht. Wenn es ein junges Liebespaar gibt, müssen wir halt schauen, ob wirklich auch die Jungen wieder dabei sind. Und wir spielen ganz gern Stücke, die das Publikum wirklich sehr gut unterhalten, aber auch einen tieferen Sinn haben. Also wir sind zu 11 auf der Bühne und wir haben noch eine ganz tolle Soufflöse, die bei den letzten Vorstellungen sehr wichtig war. Und Gott sei Dank hilft uns heuer der Brauverein mit dem Ausschank und mit dem Essen, weil das würden wir alleine nicht schaffen.
1: Wie funktioniert diese Teamarbeit bei euch in der Theatergruppe?
6: Ja, die Teamarbeit funktioniert eigentlich sehr gut. Die meisten Teilnehmer der Gruppe kennen sich seit über 20 Jahren und jeder weiß eigentlich, wofür er zuständig ist. Der Heinz und ich, wir sind für die Kostüme und für die Requisiten zuständig und auch die Möbel auf der Bühne, weil scheinbar haben wir den meisten Platz im Keller und in der Scheune und überall sind Dinge vom Theater. Der Alex macht die Technik. Ja, dann haben wir einen Elektriker in der Truppe, Gott sei Dank. Der macht die ganze Technik mit den Mikrofonen und so weiter.
1: Der Hypochonder war also nicht nur ein gelungener Theaterabend, sondern auch ein Beispiel dafür, wie Kultur Menschen zusammenbringt. Die Theatergruppe Lutzmannsburg leistet seit Jahren einen wertvollen Beitrag zum kulturellen Leben der Region und beweist mit jeder Produktion aufs Neue, wie viel Begeisterung, aber auch Talent in der heimischen Amateurtheaterszene stecken.
7: Die übermächtige Konkurrenz zerrisst hin.
8: Konkurrenz gibt's keine, nur Mitbewerber. Grüß Gott allerseits.
1: Das Publikum konnte das Theater in Lutzmannsburg an 5 Abenden genießen und so die Theaterkultur im Burgenland unterstützen und am Leben erhalten. Auch für Abkühlung war gesorgt, denn der Brauverein Lutzmannsburg bot mit Begeisterung seine hausgemachten Bierkreationen Privi an.

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1: Es ist Zeit für unsere Medienübersicht. Schauen wir mal, welche Schlagzeilen gerade die Welt bewegen. Asbest im Burgenland. Greenpeace rechnet mit Kosten in Milliardenhöhe. Die Umweltschutzorganisation fordert Mittel aus Katastrophenhilfe für die Entsorgung. Notarzt wird zu oft gerufen, bessere Ausbildung für Rettungssanitäter gefordert. Die Plattform Notfallmedizin macht Druck für höhere Qualifikationen und bundesweite Standards für Sanitäter. Aus dem Ministerium heißt es, das Sanitätergesetz neu sei in Arbeit. USA, Unschuldiger wird festgenommen, weil KI ihn zu 93% für Täter hält. Ein 52-jähriger Mann in Florida wurde der versuchten Kindesentführung verdächtigt. Die Polizei glaubte der KI und ignorierte alle Gegenbeweise.
2: Das ist für alle, alle mit einem gebrochenen Herz, für alle, die trotzdem immer weiter vorwärts, einfach alle, kämpfen um ein kleines Stück Glück,

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1: Gestern am Donnerstag haben wir auf 60 Jahre zweisprachige Mittelschule in Groß-Warersdorf zurückgeblickt und damit auf eine lange Geschichte von Bildung, Sprache und Gemeinschaft. 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
1: Es ist Freitag, das heißt, das Wochenende steht vor der Tür und wir haben die besten Veranstaltungen für Ihr Wochenende zusammengesetzt in unserem Veranstaltungskalender.
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3: Am Freitag findet im Franz Liszt Gymnasium in Oberpullendorf ein Musiktheaterstück statt. Mit dem Stück Friedelsland Burgenland setzen die Schülerinnen und Schüler des Gymnasiums ein Zeichen für Zusammenhalt, Vielfalt und Heimatverbundenheit. Das von Christian Reumann verfasste Werk mit Musik von Marton Irsch und Joschko Gittinger lädt dazu ein, das Burgenland aus der Sicht junger Menschen neu zu entdecken. Beginn ist um 17 Uhr, der Eintritt ist frei. 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Am Freitag, dem 12. Juni, lädt die KUGA Großfahrersdorf um 19.30 Uhr zur Ausstellungseröffnung Farbflecken im Sternenstaub von Klaus Ludwig Kerstinger ein. Gleichzeitig präsentiert der Künstler sein neues autobiografisches Buch Vater mit Farbflecken, ein Strich, zwei Welten. Freuen Sie sich auf einen besonderen Abend, an dem Kunst, persönliche Geschichten und kreative Ausdruckskraft aufeinandertreffen. 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Wie jeden Freitag in der Sommersaison lädt der Verein Blob auch diesen Freitag zum Genussmarkt nach Oberpullendorf ein. Der Markt erwartet Sie mit regionalen Spezialitäten, persönlichem Austausch und gemütlicher Atmosphäre schon ab 14 Uhr am Hauptplatz in Oberpullendorf. Im Mittelpunkt des Genussmarkts stehen Qualität aus der Region, kulinarische Vielfalt und das bewusste Miteinander. 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Am Samstag findet ab 14 Uhr der Tag des offenen Bienenstocks im Akazienwald Kleinwarersdorf statt. Sie haben die Möglichkeit, die faszinierende Welt der Bienen und die Arbeit der Imker hautnah zu erleben. Es gibt Live-Einblicke am Bienenstand sowie Wissen und Antworten rund um Bienen und Honig. Ein Erlebnis für die ganze Familie. 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Am 13. Juni findet in der Sonnentherme Lutzmersburg ein Kids-Triathlon statt. Die Teilnehmer können sich auf eine 650 Meter lange Strecke, tolle Preise und Geschenke, jede Menge Spaß und ein buntes Programm auf und rund um die Eventbühne im Freigelände der Sonnentherme freuen. 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Der Arbe-Ortsclub Horizon lädt am Samstag, dem 13. Juni ab 9 Uhr zum Bauernmarkt im Eichenwald Horizon. Freuen Sie sich auf regionale Schmankerl direkt von den Produzenten. Vom Brot, Honig und Mehlspeisen bis hin zu Obst, Gemüse, Wein und vielem mehr. Außerdem gibt es eine Büchertauschbox. Bücher mitbringen, tauschen oder einfach mitnehmen. Ein gemütlicher Treffpunkt für alle, die Regionalität schätzen.

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1: Diesen Freitag in unseren Genussmomenten haben wir ein Rezept, das im ersten Moment vielleicht ein bisschen überrascht. Händel mit Marzipankruste. Ja, richtig gehört. Marzipan, das man sonst eher von Süßspeisen kennt, landet hier plötzlich auf Hühnerfleisch. Die Idee stammt von Sternekoch Ali Güngörmüş und kombiniert süße und herzhafte Aromen auf eine etwas ungewöhnliche Art. Für die Kruste werden Butter, Marzipan, etwas Zimt und japanische Semmelbrösel, sogenannte Panko, zu einer Masse verarbeitet. Das Händel wird zuerst in der Pfanne angebraten und bekommt danach diese süß-würzige Kruste obendrauf, bevor es im Ofen goldbraun fertig backt. 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Wenn Sie jetzt Lust bekommen haben und auch Hunger, dann schauen Sie doch einfach online auf den Websites unserer lokalen Gasthäuser und Restaurants vorbei. Vielleicht erwartet Sie auch da heute ein leckeres Hühnchengericht. Mahlzeit!

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1: Das war es auch schon für heute, meine lieben Zuhörerinnen und Zuhörer. Wir sind am Ende von Memo für heute angekommen. Ostanite dalje uz Radio Mora. Ihr Programm se nastavlja i nakon ove emisije. Gleich im Anschluss hören Sie Tina Nade mit Romani Ora und begleitet Sie wieder durch den Nachmittag. 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Ich bin Daniel Frickert. Danke fürs Zuhören. Einen schönen Tag noch und bis später. Dobar tek.

0: Es ist 11 Uhr.
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2: Am heutigen Freitag, dem 12. Juni, mit mir Tina Nader. 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

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Unter diesem Motto hat der burgenländische Autor und Regisseur Peter Wagner zu einem Geburtstagskonzert geladen und Radio Mora war dabei. Mehr darüber hören Sie gleich im heutigen Tagesbeitrag. Außerdem mit dabei, wie jeden Freitag, die Veranstaltungshinweise und natürlich unsere Romani-Ora-Musik-Playlist. Von der bekommen Sie jetzt mal eine Kostprobe. Das sind Bangers im Mix mit Bruno Mars. 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

0: 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Er ist aus der burgenländischen Kulturszene schlichtweg nicht wegzudenken. Peter Wagner, Autor, Regisseur, Querdenker und unermüdlicher Kulturschaffender. Vor kurzem feierte der Ausnahmekünstler seinen 70. Geburtstag und wie könnte es bei ihm anders sein? Natürlich mitten im Geschehen und genau dort, wo sein Herz schlägt, nämlich im offenen Haus Oberwart. Gefeiert wurde dieser Meilenstein nicht nur mit klassischen Festreden, sondern mit einem außergewöhnlichen Slow-Motion-Konzert, das Wagner gemeinsam mit musikalischen Wegbegleitern auf die Oho-Bühne brachte. Ein Abend voller Entschleunigung, Tiefe und künstlerischer Kraft. Meine Kollegin Susanne Horvath hat das Geburtstagskind am Rande der Feierlichkeiten zu einem ganz persönlichen Gespräch getroffen. Schöne Nose.
1: Herr Wagner, Ihr Programm nennt sich 2x35. Was versteckt sich hinter diesem Motto?
2: Naja, auf der anderen Seite fühle ich mich wirklich so, als hätte ich schon mehrere Leben hinter mir. Ich finde unser Leben überhaupt nicht kurz. Es ist unglaublich lange. Es ist wahnsinnig viel passiert. Da reicht dieses Dividieren auf zwei Leben gar nicht aus. Es müssten schon wesentlich mehr sein. Aber ich muss auch ganz ehrlich sagen, ich fühle mich nicht so, als ob ich 70 wäre. Ich kann auch momentan noch nicht wirklich mit Alter etwas anfangen, zumal ich eigentlich mich auch körperlich und geistig wohlfühle. Natürlich mit allen Herausforderungen, die das Leben mit sich bringt und auch schon mit dem Gefühl, dass natürlich die Lebenszeit schon etwas begrenzter ist als früher, aber solange du sozusagen noch in Saft bist, sollst du nicht klagen.
1: Der Titel Slow Blues weckt gewisse Assoziationen. Was erwartet das Publikum? Ist es ein melancholisches Zurücklehnen, ein langsames, bewusstes Genießen oder steckt auch eine gewisse Schwere und Gesellschaftskritik dahinter?
2: Naja, zum Zurücklehnen ist für mich wenig Anlass. Ich habe noch einiges zu tun, einiges vor in meinem Leben. Slow Blues könnte man, wie du schon angesprochen hast, durchaus auch als einen melancholischen Touch verstehen. Nur möchte ich diese Melancholie nicht allzu weit treiben, um ehrlich zu sein. Ich will gar nicht so wahnsinnig sehr in die Vergangenheit schauen. Auch wenn natürlich dieser Blick nicht ganz ausbleiben kann, zumal mich ja meine Lieder seit fast 50 Jahren begleiten. Aber das wirklich Herausfordernde ist doch immer das, die Gegenwart und das nach vorne schauen und auch zu sehen, wie sich die Welt entwickelt und wie man sich selbst in dieser entwickelt. Und da hat natürlich das Alter oder das Älterwerden andere Voraussetzungen, als wenn man als junger Stürmer und Dränger ins Leben schaut.
1: Sie treten im Oho nicht alleine auf, sondern haben ein hochkarätiges Line-up mit dabei, von Eveline Rabold bis Veri Janoschka. Macht es einen Unterschied, mit musikalischen Weggefährten hier in der Heimat auf der Bühne zu stehen?
2: Naja, ich würde am liebsten überall mit diesen auf der Bühne stehen. Ich habe mit Veri Janoschka ist eher ein Gast mit dabei, aber wir haben miteinander gestern erst zusammengezählt. Wir haben 10 Produktionen miteinander gemacht und es liegt auf der Hand, dass ich ihn als einen meiner ältesten musikalischen Kumpel nicht nur betrachte, sondern ihn auch immer herzlich gerne dabei habe, wenn es auch um meine Songs geht.
1: Was wünschten Sie sich als kreativer Geist für die nächsten Jahre und wie blicken Sie auf die kulturelle Entwicklung im Burgenland zurück?
2: Auf die kulturelle Entwicklung im Burgenland blicke ich, wie soll ich sagen, mit gemischten Gefühlen zurück. Ich glaube, wir haben hier eher in den letzten 50 Jahren wahnsinnig viel aufbauen müssen, was nicht vorhanden war, was natürlich der urbane Raum eher zu bieten hat. Wir haben uns vor allem hier auch im Oho immer so ein wenig als Pioniere gefühlt, weil ja bis vor 40, 45 Jahren nicht so wahnsinnig viel da war. Das sieht man jetzt von der von den Unterhaltungen an den Wochenenden in den diversen Wirtshäusern der Provinz ab. Aber so ein wirkliches Szeneleben musste erst etabliert werden. Und da waren wir in allen Bereichen mehr oder weniger im Erfinden dessen, was wir dem Publikum anbieten, sowohl also am Theater, wie auch in der Musik, wie auch in der bildenden Kunst, in Diskursen und so weiter. Das ist mein Blick nach hinten. Nach vorne, wenn ich den Blick nach vorne richte, dann würde ich mir wünschen, dass nicht so viele potenziell wirklich fähige Künstlerinnen und Künstler abwandern, weil sie hier bei uns in der Provinz keine Überlebenschancen haben, vor allem keine Berufschancen haben. Ich würde mir wünschen, dass man dennoch die Kräfte auch in diesem Land entwickelt und sich ausleben lässt und natürlich, dass vor allem auch seitens der Politik hier mitgegangen werden kann. Denn wenn wir kein diskursfreudiges Land haben, dann haben wir ein totes Land.
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Muttertag kann jeder, aber auch die Papas lassen sich heuer im Burgenland so richtig feiern. Am Sonntag ist wieder Vatertag und der ist längst ein echtes Fest für unsere Wirtschaft. Rund 6 Millionen Euro lassen wir uns die Geschenke für die Väter dieses Jahr kosten. Das ist nochmal ein sattes Plus zum Vorjahr. Fast jeder Zweite bei uns im Burgenland plant eine Überraschung. Ganz oben auf der Liste stehen übrigens die Klassiker, Süßigkeiten, Pralinen oder die Einladung zum gemütlichen Essen im Restaurant. Besonders cool für unsere Wirtschaft, statt nur wild im Netz zu klicken, kauft die große Mehrheit die Geschenke nach wie vor ganz klassisch im Geschäft um die Ecke. Der heimische Handel, der reibt sich also die Hände und die Papas dürfen sich am Sonntag auf jede Menge Aufmerksamkeit freuen. 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

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Draußen auf den Pannonia Fields in Nickelsdorf läuft der Countdown für eines der ganz großen Highlights des diesjährigen Nova Rock Festivals. Heute wird's auf der Blue Stage nämlich so richtig legendär. Um Punkt 23 Uhr betreten keine geringeren als The Cure die Bühne, um die Menge mit ihren unvergesslichen Darkwave- und Post-Punk-Hymnen zu verzaubern. Das wird garantiert ein magischer Festivalmoment unter freiem Himmel. Aber keine Sorge, falls Sie dieses Wochenende nicht im Staub bzw. im Schlamm von Nickelsdorf stehen und mitfeiern, wir bringen das absolute Festival-Feeling direkt zu Ihnen nach Hause. Für alle, die nicht live auf den Pannonia Fields dabei sein können, holen wir den Freitag einfach ins Radio, eben weil heute Freitag ist. Demnach Friday, I'm in love, hier bei uns in der Romaniora. 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
1: Im Laufe des Tages ziehen von Norden her immer mehr Wolken auf und die Sonne muss sich den Platz am Himmel zeitweise teilen. Hier und da können sogar ein paar vereinzelte Regentropfen dabei sein. Dazu bleibt es für Mitte Juni ziemlich frisch. Mehr als 17 bis 22 Grad sind heute leider nicht drin. Die Festivaljacke in Nickelsdorf sollte also auf jeden Fall griffbereit bleiben. Morgen am Samstag schaut es am Vormittag erst noch ziemlich grau aus und wir müssen mit ein paar Regenschauern rechnen. Aber durchhalten lohnt sich. Am Nachmittag klingen die Schauer ab, die Wolken verziehen sich und die Sonne setzt sich wieder durch. Und das Ganze bei angenehmen 21 bis 25 Grad. Am Sonntag erwartet uns dann ein recht freundlicher Mix aus Sonne und Wolken, perfekt für den Vatertagsausflug. Ganz stabil bleibt es aber dann doch nicht. Im Laufe des Tages können sich einzelne, teils gewittrige Regenschauer bilden. Das Ganze bei Höchstwerten zwischen 20 und 24 Grad. Und auch der Montag ändert wenig an diesem Rhythmus. Da wechseln sich Sonne und munter ab und im Laufe des Tages kann es auch wieder den einen oder anderen gewittrigen Schauer geben und das Ganze bei weiterhin windigen 20 bis 24 Grad.
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0: Schönen Freitag. Mit einem Fuß stehen wir schon im Wochenende und das fühlt sich doch verdammt gut an. Sollten Sie eventuell noch auf der Suche nach Ausgehtipps sein, dann bleiben Sie doch bitte einfach dran, denn der Romaniora-Veranstaltungskalender, der wartet schon in den Startlöchern. Arjen Usecker, der Domena Janen, Meksosche, Gerin Vegaische, Jan, Amari Mulatin, Jagische, Schunen Mentisch, Paliarti Gili.
1: Hey Fonsi!

0: Veranstaltungstipps.
1: Die Oberwarter Siedlungsgenossenschaft, kurz OSG, lädt am Freitag, dem 12. Juni, zum Tag der offenen Tür ein. Beginn ist um 14 Uhr am OSG-Platz in Oberwart. Besucherinnen und Besucher haben die Möglichkeit, sich über aktuelle Projekte und Angebote zu informieren, sowie einen Blick hinter die Kulissen zu werfen. Eine gute Gelegenheit für alle, die sich für Wohnen und Bauen im Burgenland interessieren. 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Ebenfalls am Freitag, dem 12. Juni um 18 Uhr steht ein musikalisches Highlight in der Messehalle in Oberwart auf dem Programm. Die Musikschule lädt zum Konzert Filmreif ein. Die Schülerinnen und Schüler präsentieren dabei bekannte Melodien und Filmmusik aus großen Kinoerfolgen. Freuen Sie sich auf einen abwechslungsreichen Konzertabend mit viel Musik, Emotionen und bekannten Klängen aus der Welt des Films. 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Ich muss ich eine Iskola erwarten, unser Konzerto, de la lo anaf, filmreif akaren. O Iskolarcha präsentierinnen brinjarde Melodie, unser Filmakere Musiker. Hier noch ein Tipp für alle, die sich gerne bewegen und gemeinsam aktiv sein möchten. Im Rahmen der Initiative Bewegt im Park 2026 findet in Oberwart ein kostenloses, inklusives Floorball-Training statt. Das Angebot richtet sich an alle Interessierten, unabhängig von Alter, Erfahrung oder Fitnessniveau. Trainiert wird jeden Montag von 18 bis 19 Uhr im Turnsaal des Bildungscampus Oberwart in der Schulgasse 31. Der Kurs startet am 15. Juni und läuft bis Ende August. 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Den musikalischen Auftakt zum sommerlichen Klangfestival in der Burgarena Schleining machen 1000 Kraniche Sound of Peace am 12. Juni. Das Friedenskonzert 2.0 der Militärmusik Burgenland findet um 19.30 Uhr in der Burgarena statt. Im Stadtgarten Oberwart findet am 13. und 14. Juni das European Street Food Festival statt und lädt zu einer kulinarischen Reise rund um die Welt ein. Zahlreiche Food Trucks, Aussteller und Ausstellerinnen, Köche und Köchinnen sorgen für ein vielfältiges Angebot an internationalen Spezialitäten. Direkt vor Ort werden hunderte Gerichte frisch zubereitet, von herzhaft bis süß,

klassisch bis exotisch. Das Festival bietet die perfekte Gelegenheit, Neues zu probieren, verschiedene Küchen kennenzulernen und sich durch die Geschmacksvielfalt der Welt zu kosten. Geöffnet ist am Samstag von 11 bis 22 Uhr und am Sonntag von 11 bis 20 Uhr. Der Eintritt ist frei und ein Wochenende voller Genuss, Vielfalt und Streetfood-Atmosphäre im Stadtgarten.

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Jetzt wünsche ich Ihnen aber eine feine Mittagszeit, Mahlzeit, Lacho habe, und genießen Sie das Wochenende. Das war Tina Nader mit der Romaniora hier aus Oberwart. Arcende Vleha und bye bye.

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Es ist 14 Uhr.

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1: Willkommen bei den Stimmlagen, dem gemeinsamen Infomagazin der Freien Radios in Österreich. Heute gestaltet von der Redaktion von Andi, den O94 News auf Radio Orange in Wien. Am Mikrofon ist Stefan Resch. Das große Thema ist der Spardruck in Bund und Ländern. Wissenschaftsministerin Eva-Maria Holzleitner hat zwar angekündigt, die Kürzungen bei den Universitäten erst im Herbst wieder zu diskutieren, in Wien gingen trotzdem Zigtausende auf die Straße, um gegen Einschnitte in der höheren Bildung zu protestieren. In unserem zweiten Beitrag beschäftigen wir uns mit Bulgarien. Nach Taras Sieg im Eurovision Song Contest rückte das Land kurz in den Fokus der österreichischen Öffentlichkeit. Dabei fanden auch viele Vorurteile und Klischees ihren Weg in die Medien. Zum Abschluss der Sendung sprechen wir über eine wachsende Sportart, deren Community sich politisch eindeutig positioniert. Roller Derby.
3: Die Bundesregierung informierte am Montag, den 18. Mai, die Universitäten darüber, dass sie eine Kürzung des Universitätsbudgets österreichweit plane. Und zwar in bisher beispielloser Form. Die Ausgangslage der laufenden Leistungsvereinbarungsperiode 2025-27 beträgt 16,5 Milliarden Euro inklusive ÄrztInnengehälter an den Universitätskliniken. Auf Basis der WIFO-Prognosen wurde für 2028-30 ein Bedarf von 18 Milliarden Euro errechnet, um Kostensteigerungen abzufangen. Doch statt einer und kostenbedingten Fortschreibung soll die Universitätsfinanzierung auf 15,5 Milliarden Euro gekürzt werden. Das ist ein Minus von 6% gegenüber der Ausgangsbasis und ein Minus von 2,5 Milliarden Euro oder rund 14% gegenüber dem tatsächlichen Finanzierungsbedarf. Kritik an den Sparplänen für die Universitäten kommt aus unterschiedlichen Ecken. Nicht zuletzt aus den Reihen der SPÖ selbst. Wiens Bürgermeister Michael Ludwig kritisierte die Sparmaßnahmen seiner Parteikollegin und Bundesministerin für Forschung Eva-Maria Holzleitner. Österreichs wichtigste Ressource seien Bildung, Wissen und Innovation. Daran hänge die Zukunft unseres Landes, so Wiens Bürgermeister. Auch die Landeschefs von Oberösterreich, Kärnten und der Steiermark übten Kritik. Um gegen diese drastischen Budgetkürzungen zu demonstrieren, mobilisierten sich zunächst am Mittwoch, den 27. Mai in Wien und in den folgenden Tagen auch in weiteren Universitätsstädten österreichweit Studierende, Mitarbeitende und Lehrende. Zu der Protestveranstaltung am Mittwoch kamen laut Hochrechnungen über 21.000 TeilnehmerInnen. Redebeiträge kamen vom Vorstand der österreichischen Hochschülerinnenschaft, Selina Wienerreuther, Umut Owert und Miriam Ammann.
4: Es ist so wichtig, dass Sie heute alle hier sind. Denn was gerade passiert, ist ein direkter Angriff auf unsere Hochschulen, auf unsere Bildung und auf die Zukunft von uns allen. Die Einsparungen der Bundesregierung dürfen nicht auf Kosten der Wissenschaft und unserer Bildung passieren. Wir sind schon jetzt weit entfernt vom freien und offenen Hochschulzugang. Aber was uns unter solch einer Budgetsituation erwartet, ist fatal. Schlechtere Betreuungsverhältnisse, weniger Studienplätze und mehr Zugangsbeschränkungen. Wenn der Zugang noch weiter beschränkt wird, werden die Hochschulen einmal mehr zu elitären Räumen. Das gilt es dringend zu vermeiden.
5: Ich möchte hier auch die Website des Bundeskanzleramts zitieren. Bildung ist eine zentrale Zukunftsinvestition. Jeder Euro, den wir heute in unserem Bildungssystem investieren, stärkt die Gesellschaft, unseren Wirtschaftsstandort und die Innovationskraft unseres Landes. Ein Zitat fällt mir auch noch ein. Jetzt das Richtige tun. Wo ist es geblieben? Wo? Wir werden heute auf der Straße die Bundesregierung an ihre Versprechen erinnern. Diese Bekenntnisse sind schön, aber Wissenschaft und ihre Freiheit können nicht nur von Luft und guten Absichten leben. Sie brauchen auch die finanziellen Mittel, um überhaupt existieren zu können. Denn wir alle wissen, wie die Sonntagsfragen in Österreich ausschauen. Gerade jetzt dürfen wir nicht den Weg für wissenschaftsskeptische und wissenschaftsfeindliche Politik ebnen. Genau das passiert aber, wenn an den Universitäten gespart wird. Es braucht jetzt klare Entscheidungen und die richtigen Prioritäten in der Budgetpolitik. Für freie Wissenschaft, für faire Arbeitsbedingungen und für offene Hochschulen als Fundament unserer demokratischen Gesellschaft.
3: Die voraussichtlichen Folgen der Einsparungen wären gravierend. Stellenabbau von Mitarbeitenden an den Universitäten, Verringerung der Studien- und Vorlesungsplätze, veränderte Aufnahmeverfahren, mögliche Schließung kleinerer Studiengänge und ein Anstieg der Studiengebühren. Weitere Folgewirkungen würden laut Jens Schneider, Rektor der Technischen Universität Wien, auch den Wirtschafts- und Innovationsstandort Österreich betreffen. 80% der Patente und der wichtigsten wissenschaftlichen Publikationen kämen aus den Unis. Ohne den technischen Nachwuchs aus den Unis trocknet die Forschungspipeline aus. Auch auf die Gesundheitsversorgung würde eine Kürzung des Unibudgets im erwarteten Ausmaß durchschlagen, wie der Rektor der Medizinischen Universität Wien, Markus Müller, erläuterte. Die Unikliniken seien oft die einzige Anlaufstelle bei schweren und speziellen Erkrankungen. In Wien leiste das AKH alleine ein Drittel der Patientenversorgung. Auch der Rektor der Universität Wien, Sebastian Schütze, meldete sich zu Wort und verlangte von der Politik eine klare Linie, um so Planungssicherheit für die österreichischen Universitäten zu gewährleisten.
6: Und eine Sache möchte ich auch gleich am Anfang hervorheben. Hier sind wir uns alle zur Abwechslung mal völlig einig. Die Rektorate, die Professoren, die Studierenden, die ÖH, die Senate, die Uniratsvorsitzenden, die Betriebsräte, alle sind wir der Meinung, das ist einfach überhaupt undenkbar, was uns da bislang angeboten wurde. Unverhältnismäßig ist, dass die Universitäten, die überhaupt nur einen Gesamtbudgetanteil von 4% haben, hier quasi die gesamte Summe einsparen sollen auf dem Rücken der Universitäten und auf dem Rücken unserer jungen Generation. Und dafür lassen wir uns nicht hergeben. Denn es geht ja, und da haben wir eben schon das Zitat der Bundesregierung gehört, wir tun ja viele wichtige Sachen, Bildung und Ausbildung, Wissenschaft und Forschung, das sind Grundpfeiler unserer Gesellschaft. Da geht es ans Eingemachte, da geht es um die Demokratie, da geht es um den Wohlstand, da geht es vor allen Dingen auch um die Zukunft der jungen Generation. Und ein bisschen Generationengerechtigkeit sollte vielleicht auch noch mit im Programm sein. Wir verlangen von dieser Bundesregierung, und zwar jetzt, einen verlässlichen Finanzierungspfad für die LV 28 bis 30. Und erinnern möchten wir ja auch nochmal daran, das ganze Ding ja vor ein paar Monaten, den FTI-Pakt, den haben wir sogar mitfinanziert. Da waren ja 8,7% Steigerung ganz normal zur Abdeckung der Inflation. Und ich betone hier nochmal, auch wir haben verstanden, dass die Zeiten anders geworden sind. Aber das Minimum sind die 18 Milliarden und das ist nicht mehr als die Abdeckung von Inflation und Gehaltssteigerung. Ich glaube, das muss ganz klar sein und diese Forderung würden wir jetzt gerne diskutiert haben. Was wir in den letzten Tagen erlebt haben, war vor allen Dingen Zahlenspiele, vage Andeutungen und eine Verschiebung auf die ominöse Herbstklausur der Bundesregierung. Ich muss sagen, meine Geduld ist jetzt zu Ende und wir sollten so lange laut bleiben, bis wir jetzt konkrete Ergebnisse bekommen. Wir stehen für die ganzen genannten Themen, die große gesamtgesellschaftliche Themen sind. Das heißt, wir stehen auch in der Verantwortung für die anderen, die nicht das Privileg haben, einer Universität zu unterrichten, zu lehren oder hier zu studieren. Wir stehen hier für ganz viele und betonen möchte ich auch nochmal, dass wir für unsere Mitarbeiter und Mitarbeiter und für unsere Studierenden jetzt Planungssicherheit brauchen. Ja, Universitäten kann man weder leiten, noch finanzieren, noch in die Zukunft führen, wenn es keine Planungssicherheit gibt. Universitäten kann man nicht ein bisschen raufsparen oder wieder ein bisschen runtersparen oder wieder ein bisschen hochsparen. Das funktioniert nicht. Und ich möchte dazu sagen, die österreichischen Universitäten waren in den letzten Jahren außerordentlich erfolgreich. Das wollen wir ja auch mal sagen, das mehr an Budget, was wir bekommen haben, genauso umzusetzen, wie wir es mit der Politik verabredet haben. Mehr Stellen schaffen, Betreuungsverhältnisse verbessern und endlich die österreichischen Universitäten im internationalen Kontext wieder nach oben bringen. Das ist unser Verdienst, euer aller Verdienst und da sind wir jetzt umso mehr nicht begeistert.
3: Sprecherinnen des Netzwerk Unterbau Wissenschaft, kurz NUWIS, kritisierten vor allem die Auswirkungen der Sparpläne auf die 10.000 prekär Beschäftigten an österreichischen Hochschulen.
7: Wir sind heute hier als eure Arbeitnehmervertreterinnen. Wir vertreten euch. die Zukunft, die Innovationskraft des Landes. Wir sind NUWIS, das Netzwerk Unterbau Wissenschaft. Wir kämpfen seit 2022 für gute Arbeitsbedingungen der 47.000 Forscherinnen und Künstlerinnen an Österreichs Unis. 80% von uns sind befristet, haben befristete Verträge. Das betrifft sowohl Nachwuchsforscherinnen als auch Postdocs. Wir solidarisieren uns auch mit 22.000 Mitarbeiterinnen des allgemeinen Personals. Mit der UG-Novelle 2021 und der Neuordnung der Kettenvertragsregel, dem 109er, hat sich die ohnehin schon sehr prekäre Situation noch einmal deutlich verschlechtert.
3: Zuletzt sehen auch die Studierenden selbst ihre Zukunft und die der österreichischen Hochschulen gefährdet.
8: Ich denke, dass Uni-Einsparungen definitiv eine falsche Entscheidung sind, also an Bildung zu sparen, setzt an der ganz falschen Stelle ein, besonders wenn man so mit einbezieht, dass es auch andere Sachen gibt, wo man definitiv mehr einsparen könnte und müsste.
9: Schmerzhaft ist ja auch gesamtgesellschaftlich. Ich meine, es steht eine Kürzung von vielen Stellen im Raum, darunter eben auch medizinisches Personal, Ärztinnen und Ärzte, aber natürlich auch Angehende, also Studierenden, Zahlen, die jetzt schon natürlich limitiert sind und die dann ja auch, wo geschaut werden muss, wie das dann weiter gehandhabt wird, wie das überhaupt möglich sein soll. Aber zusammengefasst einfach eine Kürzung von Personal, bestehenden und zukünftigen, was schlechter ausgebildet werden kann und so, was natürlich dann auch Folgen für die Patientinnen und Patienten, für eben die Gesellschaft unmittelbar hat. Ja, aber natürlich auch sonst eben, wie es schon angesprochen wurde, schlechtere Verhältnisse, Betreuungsverhältnisse, sage ich jetzt mal. Und das ist aber nur das Personal, natürlich kommt das ganze andere dazu, die Infrastruktur, also wie es da auch schon gesagt wurde bei der Kundgebung, also es gibt einfach so viele Grundlagen, auf denen die Unis basieren, die man nicht einfach rauf und runter regulieren kann, wie man will, sondern das muss einfach fest bestehen und Planungssicherheit vorhanden sein, damit man gut weiterkommen kann.
10: Es sind super viele Leute da, also ich glaube, alle sind wirklich sehr dahinter. Wir haben auch davor schon vom Professoren Anregungen bekommen, dass wir kommen sollen, also ich würde sagen, die meisten Leute, die ich kenne, sind da, die Stimmung ist aufgeheizt, die Leute sind frustriert, die Leute sind verärgert, empört, dass wir hier so hinten angestellt werden. So einmal Klimathema wird nicht angesprochen und jetzt auch noch die Bildung wird gecuttet, so viel Frustration, glaube ich. Aber wenn es gekürzt wird, hast du halt Leute, die vielleicht woanders hingehen, weil die Löhne runtergehen. Du hast Leute, die lieber woanders studieren, weil es zu teuer wird oder weil einfach das Angebot nicht mehr vergleichbar ist mit anderen Standorten. Das heißt, nicht nur verliert man Lehrende, man verliert StudentInnen und einfach Chancen, die man dadurch hätte, mehr Ansehen zu bekommen im internationalen Raum, relevanter zu werden. Und ja, ich glaube, wäre ein großer Verlust.
11: Wird es unattraktiver, wenn dieser Studienstandort Österreich-Wien wegfällt oder weniger wird, ist es ja auch eigentlich ein wirtschaftlicher Verlust irgendwo für die Regierung, weil es sind ja trotzdem 200.000 Studenten oder so in Wien oder halt eine sehr hohe Zahl. Und wenn diese dann wegfallen, dann Prestige, Kultur, aber auch einfach wirtschaftlich keine sehr schlaue Entscheidung.
10: Wir haben ja Kürzungen bis zu 1 Milliarde Euro geplant oder diskutiert. Und wenn das durchgeht, ist das wirklich so nicht unbedingt der letzte, aber vor Weitem nicht der erste Nagel im Sarg der Zukunft. Und das haben sie auch schon diskutiert, dass Studiengänge vielleicht ganz geschlossen werden. Was ich eigentlich wirklich komplett den falschen Weg finde. Also wie gesagt, eigentlich gerade bei Bildung gehört eigentlich 1 Million mehr ins Budget als 1 Milliarde mehr ins Budget als 1 Milliarde weniger. Es wäre einfach sehr, sehr schade, weil Wissen dadurch verloren geht auch und Wissen nicht weiterentwickelt wird. Vor allem in Bereichen, die zwar kleiner sind, aber dadurch nicht weniger wichtig. Bildung ist der letzte Ort, wo gespart werden darf, weil eine Nation steht und fällt mit ihrem Bildungssystem und mit der Bildung.
3: Beitragsgestaltung, Aufnahme und Interviewführung: Vincent Lutz und Sophia Tietjen.
12: Bangaranga. Mit diesem Lied von der Sängerin Dara gewann Bulgarien den Eurovision Song Contest 2026 in Wien. Das Land macht seit 2005 bei dem Song Contest mit. Das war der erste Sieg für Bulgarien bei dem Wettbewerb. Somit wird die nächste Austragung des Song Contests höchstwahrscheinlich in der Hauptstadt Sofia stattfinden. Zwar waren die meisten Berichterstattungen über den Sieg Bulgariens positiv konnotiert, doch ein Blick auf die Boulevardmedien Österreichs offenbart eine deutlich kritisch gefärbte Darstellung. So stand in der Kronenzeitung, Zitat, Dara holt ESC-Gold für das Armenhaus Europas. Aus Geldmangel hat Bulgarien 3 Jahre lang auf die Teilnahme am Song Contest verzichtet. Nun kehrt das unbekannte Land als Sieger zurück. Das ESC-Gold ist für das Armenhaus Europas eine Riesenchance. Nicht nur für den Tourismus, auch für die gedemütigte bulgarische Seele ist dieser Sieg ein Segen. Zitat Ende. Jetzt rudert das Boulevardmedium zurück. Der Artikel wurde gekürzt und statt Armenhaus ist nun die Rede von einem, Zitat, gebeutelten Land. Der Ton des Artikels verweist auf einen allgemein verbreiteten Diskurs über den Balkan in westeuropäischen Ländern. Dabei werden stereotype Vorstellungen wie Armut, Rückständigkeit und gesellschaftliche Instabilität reproduziert und auf subtile Weise verstärkt. Der Balkan wird so zum anderen innerhalb Europas. Ein User schreibt im Online-Forum der Kronenzeitung: Finanzierung durch die EU und somit auch wieder die Österreicher. Ein weiterer User schreibt: Warum schicken wir dann Geld in die Ukraine, wenn wir eh mehrere Armenhäuser in Europa haben? Darin zeigt sich ein Diskurs, der den Balkan primär über wirtschaftliche Defizite und Rückständigkeit definiert. Kirill Dimitrov ist ein in Österreich aufgewachsener Bulgare und Student in Wien. Zu dem Diskurs äußerte sich:
13: Selbst da war ich für Krone-Verhältnisse schockiert. Und also, dass das Land so dermaßen runtergezogen wird, noch dazu von einer bulgarischen Autorin selbst. Also weiß nicht, wie viel an Ressentiments diese Frau ihrem Herkunftsland gegenüber pflegt. Also es war schockierend zu lesen und finde generell in einem

0: getrieben wurde. Ja, einfach nur purer Ragebait und low-key Ausländerhass, auch wenn es von der Bulgarin selber kommt. Und ein, ja, im Standard gab es auch einen Artikel, wo von der, wo erwähnt wurde, die als chronisch depressiv verschriene bulgarische Gesellschaft. Das fand ich auch schon ein bisschen grenzwertig, weil es halt sehr viele Stereotype auch einfach so unhinterfragt quasi weiter verbreitet. Und ich meine, klar, die Stereotype sind jetzt auch nicht komplett aus der Luft gegriffen, es ist schon ein Wahrheitsgrad dran. Aber wenn es jetzt um die ESC-Austragung geht, denke ich mir, kann man sich schon auch, was ja im Land selber so ist, es ist eine riesengroße Aufbruchstimmung, es ist eine riesengroße Euphorie. Die Leute sehen das als Chance.
1: Bulgarien hat dieses Jahr den Euro angenommen, war Gastgeber des Radrennen Giro d'Italia und wird nächstes Jahr auch das Gastgeberland des größten Musikevents der Welt. In den vergangenen Jahren hat sich also einiges im Land getan. Wie wurde der Sieg also im Land selbst wahrgenommen? Auch wenn das Lied Bangaranga in Bulgarien anfangs auf viel Kritik stieß, so gab es Anschuldigungen, dass das Lied satanistisch sei, wurde Dara insofern mit großer Begeisterung empfangen. Generell lässt sich sowohl in der Bevölkerung als auch in den Medien eine überwiegend positive Wahrnehmung des Sieges erkennen. Der Eurovision Song Contest ist tief mit der LGBT-Community Europas verbunden. Für die konservativen Schichten des Landes wird das unter anderem als Bedrohung wahrgenommen. Kirill sieht sich selbst als Teil der LGBT-Community. Er hat mit uns seine Erfahrungen als queerer Mensch in Bulgarien geteilt.
0: Also Bulgarien ist ein Land, wo die Homophobie und generell Queerphobie schon sehr tief kulturell auch verankert ist. Und die LGBT-Community dort hat es definitiv nicht einfach. Sich sichtbar als queere Person zu zeigen, ist selbst in Städten wie Sofia unter Umständen gefährlich. Da habe ich auch selber schon Erfahrungen gesammelt und wurde schon auf offener Straße wüst beschimpft und beleidigt. Zum Glück nicht physisch angegriffen, aber das kommt schon auch vor. Es gibt zwar schon die Pride-Veranstaltungen und alles, aber auch unter strengem Schutz bzw. hohen Sicherheitsvorkehrungen. Und die Teilnehmenden werden auch aufgefordert, abseits der Pride-Demo keine Pride-Symbole zu zeigen, einfach um sich selbst zu schützen. Wie gesagt, mir ist es auch schon mal passiert. Ich war mit einer Regenbogenfahne unterwegs für nicht einmal 2 Minuten außerhalb von der Pride und wurde in diesen 2 Minuten, wo ich alleine mit der Regenbogenflagge unterwegs war, von einer Gruppe junger Männer im Auto, also aus dem Auto heraus, beschimpft und beleidigt und mir wurde auch Gewalt angedroht. Von dem her, es wird definitiv ein Culture Shock für Bulgarien, so eine große Menge an queeren Personen aufzunehmen, rund um den ESC, weil die Fanbase ja doch sehr queer ist.
1: Zu der generellen Lage von queeren Menschen in Bulgarien und der bevorstehenden Austragung des Song Contests äußert sich Kirill.
0: Die Debatte selber ist aber schon auch in Bulgarien angekommen. Also direkt nach dem Sieg war in einem der Sender in einer Show eine Diskussionsrunde zur Austragung des ESC und da wurde schon auch aufgebracht die Frage, ob die Gesellschaft bereit ist, so viele bunte, diverse Menschen aufzunehmen und willkommen zu heißen. Und da haben die Leute schon auch ihre Zweifel geäußert. Also stelle ich mir schon schwierig vor. Nicht unmöglich und ich glaube, das wird Bulgarien schon hinbekommen. Aber es wird auf jeden Fall ein Culture Shock und schon noch irgendwo ein Clash. Ich hoffe, dass dann letztendlich zum Positiven die Sachen verändert im Land und das bisschen so ein Weckruf wird für die Bevölkerung und dieses Stigma vielleicht auch abgebaut wird, weil sehr viel an Homo- und Queer-Feindlichkeit einfach auch aus Unwissen herauskommt und aus ganz, ganz, ganz, ganz vielen Desinformationskampagnen.

0: anti-westlichen Desinformationskampagnen, anti-europäische Desinformationskampagnen. All in all wird es, glaube ich, zu einer Spannung werden. Also ich bin selber jedes Jahr sehr vorsichtig und denke zweimal darüber nach, wie ich mich äußere und wie ich ankomme bei den Leuten, um nicht zu queer zu wirken teilweise, wenn ich dort bin. Deswegen, ja, es wird interessant. Aber wie gesagt, ich hoffe, es wird auch ein Weckruf und eine positive Erfahrung dann auch für die Menschen dort.
1: In dem südosteuropäischen Land tut sich also einiges. Welche Pläne Bulgarien für die Austragung des Events hat, wird sich in den nächsten Monaten

0: Von 4. bis 6. Juni 2026 finden die 7. österreichischen MeisterInnenschaften im Roller Derby in Wien statt. Über 3 Tage treten in einer unscheinbaren Turnhalle in der Donaustadt 9 Teams in 11 Spielen gegeneinander an. Das Prinzip dabei ist einfach, die SpielerInnen sind mit Rollschuhen und Protektoren ausgestattet, dann geht es auch schon auf die Piste. Rund um die sportliche Aktivität zeichnet sich die Roller Derby Community auch durch ihre Kultur aus, angefangen bei den SpielerInnen und ihrem gesellschaftspolitischen Bewusstsein.
1: Wir haben einfach eine klare Haltung und die ist antifaschistisch, queerfeministisch und antikapitalistisch. Wir wollen unseren Sport machen, ohne den Druck für Geld Leistung erbringen zu müssen. Schaffen wir ganz gut. Wir sind trotzdem super gut dabei.
0: Das liegt auch an der Geschichte der Sportart. Den Verein Vienna Roller Derby gibt es seit 2011. Der Ursprung des modernen Roller Derby liegt nur ein Jahrzehnt weiter zurück, rund um die Jahrtausendwende.
2: Also ursprünglich kommt Roller Derby aus Amerika und hat so ein bisschen Wurzeln so in der Punk-Szene, würde ich sagen. Aber bei uns ist es einfach wichtig, dass wir so inklusiv sind wie möglich, dass wir eben nicht nur eine Frauensportart sind, sondern dass auch eben Transpersonen und genderqueere Personen bei uns willkommen sind. Und es ist einfach super wichtig für uns, dass wir offen sind für die Community oder Teil der Community sind.
3: Im Roller Derby wird auch groß geschrieben, dass wirklich jeder dort einen Platz finden kann, unabhängig von Vorerfahrungen, Körperform, Gender, whatever. Das ist einfach ein ganz großer, ein integraler Bestandteil des Sports und das schlägt sich auch wirklich in allem nieder, was man so zu tun hat mit der Organisation von solchen Events etc. Da wird viel darauf geachtet, dass es eben für alle einen Platz gibt.
0: Viele Traditionen des Roller Derby kommen aus dieser Geschichte und diesem Selbstverständnis, erklären Schandmaul und ihre Teamkollegin Dirty Daisy weiter.
3: Ein Teil, der davon noch übrig geblieben ist, ist zum Beispiel, dass man sich einen Namen gibt, unter dem man on track geht. Der ist frei zu wählen. Leute haben da ganz unterschiedliche Herangehensweisen, was sie da für einen Namen wählen. Einen, der sie ausmacht, einen, der sie bezeichnet, einen, den sie schlicht lustig finden, einer, der vielleicht in Verbindung steht mit der Nummer, die sie dazu wählen. Die kann man dann auch auf dem Rücken unserer T-Shirts lesen, sofern wir lang genug stillstehen.
4: Und wir nennen uns auch meistens gegenseitig tatsächlich bei unseren Derby-Names.
3: Von ganz vielen Leuten aus dem Verein weiß ich den richtigen oder legalen Vornamen nicht. Keine Ahnung, wie diese Leute heißen, keine Ahnung, was diese Leute im richtigen Leben machen, aber das sind wirklich gute Freunde und die heißen so, wie es hinten auf ihrem Label draufsteht.
0: 2026 ist Roller Derby erstmals bei den Sport Austria Finals vertreten. Mehr als 7000 AthletInnen treten in 46 Sportarten an, die meisten davon in österreichischen Staatsmeisterschaften. Diese Aufmerksamkeit kann auch Roller Derby gut gebrauchen.
1: Wir sind froh, dass wir im Rahmen der Sport Austria Finals unsere ÖM ausrichten können, weil wir halt die Sichtbarkeit brauchen. Manchmal muss man aufs kapitalistische System zurückgreifen, um Unterstützung zu bekommen, damit wir uns unseren Sport weiter leisten können. Wir haben aber auch schon Sponsorings abgelehnt von Unternehmen, die wir als nicht passend für unseren Verein befunden haben. Also wir finanzieren uns hauptsächlich durch unsere Mitgliedsbeiträge, durch den Eintritt, den die Personen zahlen, wenn sie zu unseren Spielen kommen, durch Spenden. Das ist unsere Haupteinnahmequelle. Und wenn wir keine Spiele haben, dann haben wir kein Geld. Und wenn wir keine Halle haben, haben wir keine Spiele.
0: Spiel- und Trainingsstätten sind für Vienna Roller Derby nicht so einfach zu finden. Der Verein ist diesen Sommer wieder einmal auf der Suche nach einer neuen Spielstätte. Chuckernaut berichtet von den Problemen.
1: Die Turnhalle, in der wir trainieren und in der wir auch die ÖM ausrichten und die meisten unserer Spiele, da wird der Boden renoviert und wir verstehen auch dann, dass da halt einfach zu ist und wir wissen nicht, wie es dann weitergeht. Wir haben schon Trainingsorte, aber die sind alle viel zu klein, viel zu wenig Platz, dass wir da wirklich Trainingsspiele spielen können, weil wir haben jeden Samstag innerhalb unseres Vereins Trainingsspiele, die quasi ein richtiges Spiel simulieren. Also wir bräuchten eine Dreifachturnhalle. Ich glaube, das sind so circa 1000 Quadratmeter, die wir da brauchen. Am schönsten wäre natürlich ein Holzboden, so ein Sportparkett.
0: Trotz der Schwierigkeiten mit der Infrastruktur hat sich Österreich und insbesondere Wien mit Vienna Roller Derby zu einer guten Adresse in der Sportart entwickelt. Dieser Beitrag wurde gestaltet von Stefan Resch.
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8: Einen wunderschönen Freitagnachmittag und herzlich willkommen bei Weekend auf Radio Mora. Der 12. Juni ist da, das Wochenende steht vor der Tür und wir begleiten Sie in den nächsten Stunden mit guter Stimmung durch den Nachmittag. Ich bin Daniel Frickert und ich freue mich, Sie heute live aus dem Studio begrüßen zu dürfen. Was haben wir für Sie vorbereitet? Naja, ein Blick auf das aktuelle Tagesgeschehen, spannende Tipps rund um neue Filme und interessante Veranstaltungen, die sich in den kommenden Tagen lohnen könnten. Und heute gibt es noch ein kleines Extra. Wir haben unsere eigene Nova Rock Reporterin vor Ort, die uns im Laufe der Sendung immer wieder kurze Live-Einblicke direkt vom Festival bringen wird. 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
1: Sie ist gerade wieder on Tour mit ihrer Eternal Sunshine Tour und das seit 7 Jahren und die Schlagzeilen häufen sich. Die Rede ist natürlich von Ariana Grande und viele der Fans machen sich Sorgen. 90% der Schlagzeilen handelt nämlich nicht von ihrem Können, von ihrem Tanz, von ihrem Singen und von ihrer Tour, sondern von ihrem Gewicht, wie es in Hollywood leider so üblich ist. Aber die meisten Fans machen sich angeblich wirklich nur Sorgen. Jetzt ist die Frage, wie weit geht Commentary? Machen sich die Fans nur Sorgen oder ist das Bodyshaming? Die Frage bleibt offen. Hier ist auf jeden Fall Ariana Grande mit Dandelion.

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2: Am Nova Rock wird heute nicht nur gefeiert, sondern auch fleißig nachgefragt und interviewt. Unsere Moderatorin von Spot on, Helene Moser, ist heute als rasende Reporterin unterwegs und hat sich mitten ins Festivalgetümmel gestürzt. Schauen wir doch gleich einmal zu ihr und hören, wen sie denn so heute alles vors Mikrofon geschnappt hat. Helene, hörst du uns?
3: Ja, hallo, hallo, ich höre es klar. Es ist unglaublich hier zu sein. Ich bin von Nickelstadt auf dem Pannonia Field 2026 und seit gestern wird hier gesungen, gefeiert und gerockt. Die Stimmung ist einfach mega. Und ein paar dieser netten Rocker haben mich ja auf ihr Zeltlager eingeladen. Und mit ihnen werde ich jetzt ein kurzes Interview führen. Ich habe hier Sandra und Jorek. Und ich darf mich mal fragen, woher kommt sie eigentlich und wie lange seid ihr schon am Nova?
4: Also ich komme aus Richtung München und bin schon seit Dienstag da und ja, feiern hier bis zum geht nicht mehr, würde ich sagen.
5: Ja, ich komme ursprünglich aus Karlsruhe, Deutschland, bin aber schon vor vielen Jahren in die Schweiz emigriert und jetzt von der Schweiz hierher gefahren nach Nickelsdorf.
3: Sehr cool. Ich muss sagen, ich bin auch vor euch aufmerksam geworden, weil ihr ein richtig cooles Spiel gespielt habt. Habe ich vorher noch nicht gekannt. Vielleicht könnt ihr mal kurz den Hörerinnen und Hörern erklären, was hier so die klassischen Festivalspiele sind.
4: Also die ganz klassischen Spiele sind einmal bei uns in der Früh höher, tiefer. Dann spielen wir mit den Schafkopfkarten, dass wir einfach saufen bis zum geht nicht mehr. Danach Flunkyball und jetzt haben wir gerade noch die Hosenpause ausgerufen. Da kann der Jorik noch ein bisschen mehr dazu erklären.
5: Ja, genau. Also Flunkyball ist einfach ein recht einfaches Wurfspiel. In der Mitte steht eine Flasche. Es gibt zwei Teams. Die Teams versuchen, die Flasche abzuwerfen. Wenn man die Flasche trifft, darf man trinken, bis das andere Team die Flasche wieder aufgestellt hat. Und es geht so lange, bis das erste Team dann das Bier leer hat und damit gewonnen hat. Die Hosenpause ist eine klassische Tradition bei uns. Wenn jemand die Hosenpause ausruft, muss man die Hose im Camp ausziehen. Natürlich nur diejenigen, die noch irgendwas runter haben. Wir spielen das natürlich jugendfrei hier. Weil wir wollen natürlich nicht absolut übertreiben. Und wenn dann die Hosenpause beendet ist, darf man die Hose wieder hochziehen. Wir haben festgestellt, Röcke zählen nicht als Hosen. Das heißt, es zählt nur für diejenigen, die eine Hose anhaben.
3: Perfekt, das klingt doch sehr, sehr spannend. Vielleicht jetzt noch eine kurze Frage. Flunkyball klingt das ja auch noch nach Fußball und so weiter und so fort. Was sagst du zur WM? Kann man das mit dem Festival verbinden oder seid ihr eher nicht so Fußballfans?
4: Also ich bin an sich kein Fußballfan, sondern Handballfan, aber ich meine, Deutschland muss man eh immer unterstützen. Deswegen, wenn man was sieht über Sport 1 oder so, dann freuen wir uns, aber für mich ist Prio tatsächlich jetzt erstmal Festival.
3: Schaut's bei dir aus?
5: Ja, Fußball, ich glaube irgendwas gerade los, aber ist jetzt nicht so die Prio. Hier geht es wirklich um das gute Feeling, um das weniger kommerzielle, sondern wirklich um das Spaß haben, um das Menschliche und nicht um irgendeine Großveranstaltung, globale Großveranstaltung mit was weiß ich für einem Budget, sondern wir sind hier zum Spaß haben, zum Genießen, Stimmung genießen, Menschen genießen und ja, dafür brauchen wir keine FIFA-WM.
3: Klingt total schön. Ich glaube, am Nova kann man richtig gut genießen und Spaß haben, weil es gibt ja nicht nur die Acts, die gerade spielen, sondern auch ein paar so Freizeitaktivitäten. Habt ihr da schon was ausgecheckt?
4: Also ich habe es gesehen, den Funpark. Das sieht richtig cool aus, wie auf dem Fest, also nicht Festival, sondern Wiesn. Nee, München, Oster, Wiesn ist halt schon geil. Aber ich bin eigentlich tendenziell eher für die Bands da und schaue mir die Bands meistens im ersten Wellenbrecher an. Und deswegen, ja, ist für mich eigentlich Bands am wichtigsten und Saufen natürlich.
3: Sehr, sehr cool. Und eine Frage noch, wie schaut es denn aus, für welche Bands seid ihr heute da? Wer sind eure persönlichen Highlights?
5: Für mich aus der Metal-Szene natürlich vor allem Trivium. Die haben gestern gespielt, waren sehr cool, da waren wir ganz vorne in der ersten Reihe. Aber ganz generell ist es so, ja, es ist jetzt mein 15. Festivaljahr. Viele europäische Bands haben wir schon häufig gesehen. Wir sind vor allem für die Bands da, die aus Übersee kommen, wie Ice Nine Kills zum Beispiel oder The Pretty Reckless. Bands, die man einfach nicht so häufig in Europa sieht, das ist natürlich sehr cool, dass die auch hier ins Burgenland kommen. Das sind natürlich die absoluten Highlights, aber natürlich auch die europäischen Acts tut man sich dann häufiger an.
4: Ja, für mich ist Bad Omens natürlich der absolute Highlight. Natürlich, er wird gehypt, aber er wird gehypt zu Recht, definitiv. Und mein absoluter Favorite ist Pepper Roach mit Hollywood Anne zusammen. Und Sonntag ist ganz, ganz krass. Hier wird gerade eine Hosenpause ausgerufen. Nein. Tut mir leid. Ich habe gerade eine Unterhose im Gesicht, deswegen bin ich ein bisschen irritiert. Nee, aber Hollywood Annette, Papa Walsh und Bring Me Horizon am Sonntag ist absolut Knaller und ich bin da voll hyped und werde da wahrscheinlich abrocken bis zum geht nicht mehr.
3: Sehr cool. Ich bin mir sicher, das wird auf jeden Fall gute Zeit. Aber wir blicken auch noch kurz in die Zukunft und ich möchte fragen, was wünscht ihr euch fürs nächste Nova? Welche Bands oder so wollt ihr unbedingt mal sehen?
4: Ich würde gern Good Charlotte sehen, weil die sind jetzt gerade wieder auf Tour und Blink-182, die sind jetzt auf Rock im Park angekündigt worden. Vielleicht schaffen sie es ja auch auf Nova Rock. Genau, die zwei Bands wären mein absoluter Highlight. Punkrock ist eh immer geil und machen Stimmung bis zum geht nicht mehr. Genau.
5: Ja, gerade hier im Burgenland würde ich mir mal wieder Seek and Destroy oder Salma wünschen. Die sind ja direkt aus dem Quickrom und machen einfach eine super Stimmung. Ich glaube, das letzte Mal waren sie vor 5 Jahren da oder sowas. Also mal wieder Seek and Destroy hier auf dem Nova, das wäre absolut fett.
3: Ja, perfekt. Dann sage ich danke für euch zwei. Ich wünsche noch einen schönen, schönen Tag hier am Nova Rock und natürlich auch die nächsten Tage. Alles Gute für eure Wünsche und wir hoffen natürlich, dass coole Bands wieder auftreten, auch die nächsten Jahre. Und damit gebe ich wieder zurück zum Dani ins Studio.
2: Danke, Helena. Es klingt, als hättet ihr da wahnsinnig viel Spaß. Ich hätte gesagt, wenn schon Bring Me The Horizon am Sonntag spielt, erfüllen wir euch den Wunsch und spielen es auch hier bei uns im Studio. Hier ist Bring Me The Horizon mit Lost. Und wir schauen später wieder zur Helena aufs Nova Rock.

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1: Also ich muss sagen, am Nova Rock zu sein, ja, das wäre ich jetzt auch ganz gern, muss ich sagen. Ein bisschen rauskommen, gute Musik, Freunde sehen, Spiele spielen und ja, hier und da auch das gelegentliche Getränk natürlich. Aber wenn das Nova Rock nichts für Sie ist und Sie auch gerne noch was unternehmen möchten dieses Wochenende, keine Sorge, wir haben einiges an einer Auswahl. Hier kommt unser Veranstaltungskalender.
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4: Am Freitag findet im Franz Liszt Gymnasium in Oberpullendorf ein Musiktheaterstück statt. Mit dem Stück Friedensland Burgenland setzen die Schülerinnen und Schüler des Gymnasiums ein Zeichen für Zusammenhalt, Vielfalt und Heimatverbundenheit. Das von Christian Reumann verfasste Werk mit Musik von Marton Irsch und Joschko Gittinger lädt dazu ein, das Burgenland aus der Sicht junger Menschen neu zu entdecken. Beginn ist um 17 Uhr, der Eintritt ist frei. 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Dieses Wochenende finden Sommerkonzerts im Liszt-Zentrum Reiding statt. Am Freitag, dem 12. Juni, gastiert die Geigerin Rosanda Panfili mit ihrem Ensemble Panfili & Friends bei den Sommerkonzerts im Liszt-Zentrum Reiding. Ab 18.30 Uhr erklingen unvergessliche Melodien aus Filmklassikern und Serienhits von Cinema Paradiso über Schindlers Liste bis zur Musik von Hans Zimmer. Ein stimmungsvoller Abend für alle Fans großer Filmmusik. 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Am Samstag findet im Pfarrstadl in Lutzmannsburg der Markt der Erde statt. Passend zum Marktthema Erste Früchte gibt es diesmal unter anderem pflückfrische Erdbeeren vom Obstbau Prokop aus Wiesen und eine saisonal bedingte immer breitere Auswahl an frischem Biogemüse vom Biohof Pölzer. Darüber hinaus erwartet die MarktbesucherInnen das gewohnt vielfältige Angebot an herausragenden Produkten von LebensmittelhandwerkerInnen aus der Region sowie jede Menge geschmackvolle Geschenkideen für den Vatertag. Ein saisonales Marktmenü steht ebenso im Angebot. Ab 11 Uhr verwöhnt Gastkoch und Biowinzer Michael Andert aus Bamhagen die Gäste mit einem besonderen exquisiten frühsommerlichen Marktmenü mit frischen Zutaten vom Markt. Der Markt beginnt um 9 Uhr. 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Das Sportfest des UFC Neckenmarkt findet am Freitag und Samstag auf dem Sportplatz statt. Neben den Spielen gibt es auch die Möglichkeit zum Mittagessen. Die Speisen können auch mitgenommen werden. Für die Kinder gibt es eine Hüpfburg, eine Aftershow-Party mit DJ Seidel steht ebenfalls auf dem Programm. Am 13. Juni findet in der Sonnentherme Lutzmannsburg ein Kids-Triathlon statt. Die Teilnehmer können sich auf eine 650 Meter lange Strecke, tolle Preise und Geschenke, jede Menge Spaß und ein buntes Programm auf und rund um die Eventbühne im Freigelände der Sonnentherme freuen. 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Frische Produkte direkt von den Erzeugern gibt es am Samstag am Bauernmarkt in Reiding. Die BesucherInnen erwartet eine große Auswahl an Lebensmitteln, Obstgemüse sowie regionale Handwerkskunst. Los geht es ab 9 Uhr in der Liszt-Straße unter den Bäumen im Ortszentrum. Die Gemeinde Reiding lädt herzlich zum Vorbeischauen und Genießen ein.

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1: In Österreich können von 15. bis 22. Juni erstmals seit über einem Jahr wieder 5 neue Volksbegehren unterschrieben werden. Erreicht eine Initiative mehr als 100.000 Unterschriften, muss sich der Nationalrat damit beschäftigen. 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Ein Volksbegehren fordert, dass der Karfreitag wieder ein Feiertag für alle Menschen in Österreich wird. 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Eine weitere Initiative verlangt mehr Polizistinnen und Polizisten und eine Mindestanzahl an Exekutivkräften, abhängig von der Bevölkerungszahl. 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Für Diskussionen sorgt auch das Volksbegehren Gratisverhütung, das kostenlose Kondome in Apotheken und generell Gratisverhütungsmittel fordert. 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Insgesamt fällt auf, dass es derzeit deutlich weniger Volksbegehren gibt als noch vor einigen Jahren, obwohl Online-Unterstützung vieles einfacher gemacht hat. 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
4: In der bevorstehenden Nacht dominieren dichte Wolken. Dabei gehen vor allem ab Mitternacht verbreitet Regenschauer nieder. Der Wind wird nur schwach. Tiefstemperaturen der Nacht 12 bis 16 Grad. Der Samstagvormittag gestaltet sich wechselhaft mit vielen Wolken, einigen Regenschauern, aber auch mit Sonnenfenstern. Der Niederschlagsschwerpunkt liegt dabei im Norden. Am Nachmittag werden die Wolken immer weniger und der Sonnenschein gewinnt allmählich die Oberhand. Der Wind wird schwach bis mäßig, im Norden auch lebhaft aus Nordwest. Tageshöchsttemperaturen 23 bis 26 Grad mit den höchsten Werten im Süden. Nach einem sonnigen Start in den Sonntag verdichten sich die Wolken allmählich und ab der Mittagszeit ist verbreitet mit Regenschauern zu rechnen. Der Niederschlagsschwerpunkt liegt aber in der Südhälfte, hier sind auch Gewitter wahrscheinlich. Der Wind bläst im Norden lebhaft aus Nordwest, sonst nur schwach bis mäßig. Frühtemperaturen 13 bis 16 Grad, Tageshöchsttemperaturen 23 bis 26 Grad. 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A hajnali 13 és 16 fok után a napi csúcs 23 és 26 fok között alakul.
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5: Willkommen, willkommen. Schön, dass Sie weiterhin dabei sind bei Weekend auf Radio Mora. Und falls Sie gerade erst eingeschaltet haben, herzlich willkommen zu unserem Freitagnachmittag zusammen. Hier im Studio begleitet Sie weiterhin noch immer Daniel Frücker durchs Programm. Den Wetterüberblick gab es zuvor von meinem Kollegen Laszlo Kessé. Auch in dieser Stunde wartet wieder einiges auf Sie. Wir schauen nämlich zusammen auf Aktuelles aus der Welt des Sports und haben frische Neuigkeiten für alle WM-Fans vorbereitet. 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Natürlich schauen wir auch noch Richtung Kino und verraten, welche Filme sich aktuell besonders lohnen könnten. 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Aber bevor wir weitermachen, gönnen wir uns erstmal gute Musik. 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
1: Es ist Zeit für unsere Nachrichten aus der Welt des Sports. Die FIFA-WM 2026 ist offiziell eröffnet. Und Co-Gastgeber Mexiko ist mit einem verdienten 2:0-Erfolg gegen Südafrika perfekt ins Turnier gestartet. Im legendären Estadio Azteca sorgten über 80.000 Fans für eine spektakuläre Atmosphäre, begleitet von einer großen Eröffnungsshow mit Musik, Tanz und viel mexikanischer Kultur. 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Sportlich dominierte Mexiko die Partei von Beginn an und ließ Südafrika nur wenig Raum. 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Nach der Pause wurde es noch schwieriger für Südafrika. Nach einer roten Karte mussten die Afrikaner in Unterzahl weiterspielen. Mexiko je to iskoristio, a napadač Raul Jimenez glavom je zabio za konačni 2:0 i zazvao je veliko slavlje na tribinama. Die Partie blieb nicht ohne Drama. Insgesamt gab es 3 rote Karten und hitzige Szenen auf dem Platz. 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

0: 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Wir schauen wieder rüber zum Nova Rock Festival zu unserer rasenden Nova Rock Reporterin Helena. Sie ist dann nämlich gerade mit dem Rettungsdienst unterwegs. Helena, hörst du uns?
1: Ja, ganz genau. Wunderschönen Tag und herzlich willkommen zurück am Nova Rock 2026. Ich bin Helena und darf heute live bei einem der größten und wahrscheinlich auch coolsten Rockfestivals in ganz Europa berichten, nämlich dem Nova Rock. Es findet wie jedes Jahr wieder hier bei uns im Burgenland statt und ist einfach wirklich super Stimmung. Während sich gerade viele, viele Gäste noch die Show von President anhören, habe ich mich etwas vom Hauptgelände entfernt und bin jetzt bei denjenigen, die dafür sorgen, dass hier alle safe, happy und vor allem gesund sind. Weil wir haben fast mehr als 50.000 BesucherInnen pro Tag und da kann schon mal das ein oder andere gesundheitliche Problem auftreten. Deshalb sind wir froh, dass wir hier unsere kleinen Schutzengelchen haben in rot und weißer Uniform. Die Rede ist natürlich von den Sanitäterinnen und Sanitätern vom Roten Kreuz. Und einer von ihnen darf ich jetzt an meiner Seite begrüßen, nämlich den Jakob. Freut mich, dass du da bist.
2: Hallo, auch von meiner Seite einen schönen Tag.
1: So Jakob, dann starten wir gleich mal mit der ersten Frage. Und zwar, was hat dich eigentlich auf Nova Rock verschlagen? Wie bist du daherkommen?
2: Grundsätzlich, ich habe als Zivi im Bezirk Mattersburg im Roten Kreuz angefangen. Und im Burgenland ist es so, dass eigentlich die ganzen Bezirke dann im Sommer zum Nova Rock, zum größten Ambulanzdienst kommen, gemeinsam aufbauen und helfen. Und ja, meine Vorgänger haben es mir vorgelebt und es war eine recht leibende Zeit. Und seitdem bin ich auch seit 2015 mit einem Jahr Nova Rock, mit Covid-Pause dazwischen, bin ich auch dabei.
1: Klingt total cool. In den Jahren seit 2015 lebt man sicher einiges, oder? Kannst du dich vielleicht noch so an einen Key-Moment erinnern, der dir in deiner Nova Rock-Karriere sicher nicht mehr aus dem Gedächtnis geht oder den du dich immer erinnern wirst?
2: Da gibt es einige Momente im... Egal welche Verletzungen es waren, an manche Verletzungen erinnert man sich, ich beschreibe sie jetzt am besten jetzt nicht. Egal ob es zum Beispiel, wenn man einen Bauzaun raufklettert, was passieren kann. Sowas ist bei mir in Gedanken geblieben, wo dann auch viel Action war, viel Blut. Ja, an diesen Einsatz kann ich mich noch am besten erinnern.
1: Aber es sind ja Gott sei Dank nicht alle Einsätze so blutig, wie die meistens in Erinnerung bleiben. Wie schaut denn bei euch so das Tagesgeschäft aus? Was passiert da meistens oder wie kommen die meisten Patienten zu euch?
2: Die meisten Patienten kommen ja eigentlich am Tag zu uns. Die meisten kommen direkt, wenn sie aufgewacht sind, geduscht sind zu uns. Und die meisten Verletzungen sind abhängig davon, wie das Wetter ist. Wenn es zum Beispiel warm ist und staubig und nicht regnet, haben wir relativ viele Augenreizungen, Augenverletzungen, den Aufbautagen, wenn die Personen anreisen, zum Beispiel, dass sie sich irgendwo mit dem Hammer dagegen hauen. Wenn's Festival dann schon gut am Laufen ist, dass die Personen kollabieren, sie zu wenig trinken oder zu viel trinken, oder dass sie irgendwo, wenn es gatschig ist, wenn es regnet, umknöcheln, zum Beispiel dann Knöchelverletzungen haben. Oder allgemein Stürze. Wenn man die Schuhe mehrere Tage nicht auszieht, dass man dann mit Blasen zu uns kommt. Ja, verschiedenstes auf jeden Fall.
1: Was würdest du sagen als erfahrener Sanitäter? Wie kann man sich als Festivalgast am besten schützen und welchen kleinen Handlungen kann man vermeiden, zu euch zu kommen?
2: Ja, dass man einfach nachdenkt, was man macht. Und zum Beispiel auch nicht die ganze Zeit nur Alkohol trinkt, auch ein bisschen Wasser dazwischen, Mutproben am Nova Rock eventuell sein lässt und nicht alles macht und ja, Kopf behält und aufeinander schaut.
1: Dankeschön, das sind auf jeden Fall schöne Worte. Kurz gesagt, aufeinander schauen, respektvoll miteinander umgehen, ein bisschen nachdenken und seinem Menschenverstand und seiner Liebe in seinem Herzen trauen, dann wird das schon alles gut gehen. Und deshalb möchte ich sagen, Dankeschön für deine Zeit, Jakob, und danke dem ganzen Rotkreuz-Team hier, die immer für unsere Sicherheit sorgen und schauen, dass da alles top läuft. Und mit diesen Worten gebe ich wieder zurück zum Dani ins Studio.
0: Ich bedanke mich, Hanna. Hier geht es auch schön weiter rockig. Im Vergleich zum Nova Rock natürlich schließen wir uns der Stimmung an. Hier ist City E Buoni von Maneskin.
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1: Von dem hektischen und lauten Festivalleben gehen wir kurz mal zurück in uns, in die Ruhe, vielleicht in unsere eigenen vier Wände oder in eine Hängematte und lesen. So ein Festival nur ums Lesen wäre doch auch ganz cool, oder? Was lesen Sie denn gerade? Falls Sie kein Buch haben, keine Sorge, hier kommt unsere Buchempfehlung der Woche.
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3: Wenn es Nacktschnecken regnet, von Eva Schreiber.
4: Von Eva Schreiber gibt es einen neuen Kurzgeschichten- und Kürzestgeschichtenband mit dem Titel Wenn es Nacktschnecken regnet. In dieser Anthologie gibt es eine Ansammlung von Kurzgeschichten, bei denen es wirklich menschelt. Also es geht um Zwischenmenschliches, nicht immer nur um Nacktschnecken im Garten. Die stehen eher für das Unvorhersehbare und das Unkalkulierbare im Leben. Nein, es geht auch um Begegnungen in der Nachbarschaft, auch um Online-Dates und so weiter. Um das ganz normale Leben, um Kranzspenden, die Marien hat's erwischt, um Spargel, einen Fremden im Garten und pünktliche Idioten. So sind lauten einige der Titel der Kurzgeschichten. Daneben findet man auch Kürzestgeschichten, die wirklich manchmal nur aus einem einzigen Satz oder aus ganz wenigen Zeilen bestehen und sich auch um ähnliche Dinge drehen, wie zum Beispiel den Sommer, das Gedächtnis, Motten, letzte Nachrichten und natürlich die Nacktschnecken. Hier ein Beispiel mit den Nacktschnecken. Irgendwann hörte ich auf, die Nacktschnecken einzusammeln. Schnipp, schnapp. Eva Schreiber bringt mit diesen Texten sehr vieles auf den Punkt und sie tut dies in ihrer sehr gewohnten Manier, und zwar indem sie den Geschichten, also den Kurzgeschichten, um genauer zu sein, am Ende einen ganz besonderen Drive gibt. Also vieles bleibt offen, vieles weiß man jetzt nicht, wie geht's weiter, wie könnte es weitergehen. Also es regt sehr zum Nachdenken an, lässt die Leser und Leserinnen auch oft schmunzeln, ist ein bisschen ironisch, ist manchmal ein Seitenhieb und auf jeden Fall eine sehr lesenswerte Lektüre.
3: Das Buch »Wenn es Nacktschnecken regnet« von Eva Schreiber wurde 2016 im Edition Lexlist 12 Verlag herausgegeben. Es hat ca. 180 Seiten und kostet 24 Euro.
2: Die Autorin.
3: Eva Schreiber wurde 1962 geboren und wuchs in Mannersdorf am Leitergebirge in Niederösterreich auf. Nach ihrem Studium der Publizistik und Politikwissenschaft arbeitete sie als Pressereferentin und Konsumentenschützerin. Seit 2003 lebt sie in Winden am See, seit 2018 ist sie freie Schriftstellerin. Für ihre Werke erhielt sie mehrere Literaturpreise, darunter 2019 den Literaturpreis der Energieburgenland. Ihr Debütbuch »Eine Ahnung vom Ende des Glücks« wurde 2012 mit dem Preis der Burgenland-Stiftung Theodor Kerry ausgezeichnet. Zudem veröffentlicht sie Beiträge in Zeitschriften und Anthologien.
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1: Haben Sie gewusst, Forschende arbeiten derzeit an einer Idee, die fast wie Science Fiction klingt. In Zukunft könnten Menschen freiwillig kleine Würmer schlucken, damit diese Medikamente direkt im Körper abgeben. Ein Forschungsteam aus den USA hat nun gezeigt,

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Noch steckt die Forschung in den Anfängen, doch aus einer verrückten Idee könnte eines Tages eine völlig neue Form der Medizin entstehen. 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
1: Na, wie wär's denn mal wieder mit einem Kinoabend? Vorhang auf, Licht aus und Film ab. Hier sind unsere Kinoempfehlungen der Woche.
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0: Es ist 17 Uhr.
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4: In der bevorstehenden Nacht dominieren dichte Wolken. Dabei gehen vor allem ab Mitternacht verbreitet Regenschauer nieder. Der Wind wird nur schwach. Tiefstemperaturen der Nacht 12 bis 16 Grad. Der Samstagvormittag gestartet sich wechselhaft mit vielen Wolken, einigen Regenschauern, aber auch mit Sonnenfenstern. Der Niederschlagsschwerpunkt liegt dabei im Norden. Am Nachmittag werden die Wolken immer weniger und der Sonnenschein gewinnt allmählich die Oberhand. Der Wind wird schwach bis mäßig, im Norden auch lebhaft aus Nordwest. Tageshöchsttemperaturen 23 bis 26 Grad mit den höchsten Werten im Süden. Nach einem sonnigen Start in den Sonntag verdichten sich die Wolken allmählich und ab der Mittagszeit ist verbreitet mit Regenschauern zu rechnen. Der Niederschlagsschwerpunkt liegt aber in der Südhälfte, hier sind auch Gewitter wahrscheinlich. Der Wind bläst im Norden lebhaft aus Nordwest, sonst nur schwach bis mäßig. Frühtemperaturen 13 bis 16 Grad, Tageshöchsttemperaturen 23 bis 26 Grad. 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A csúcshőmérséklet 23 és 26 fok között várható. Vasárnap eleinte még több lesz a napsütés, később azonban beborul az ég. 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Északon élénk lesz az északnyugati szél, másod viszont csak gyenge mérsékelt erősséggel fúj. A hajnali 13 és 16 fok után a napi csúcs 23 és 26 fok között alakul.
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5: Einen schönen Nachmittag, Freitagnachmittag, um genau zu sein. Und herzlich willkommen zur letzten Stunde von Weekend hier auf Radio Mora. Pünktlich um 17 Uhr begleiten wir Sie noch einmal gemeinsam durch den Feierabend. Am Mikrofon hier Daniel Frickert. Auch wenn sich das Wetter heute vielleicht nicht von seiner besten Seite zeigt, sorgen wir hier im Radio trotzdem für gute Stimmung und begleiten Sie gemütlich ins Wochenende. In dieser Stunde haben wir noch einiges vorbereitet, die wichtigsten Nachrichten des Tages, Musik zum Abschalten und Ideen für alle, die noch nicht wissen, was sie am Wochenende so unternehmen können. 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Natürlich werfen wir auch einen Blick auf aktuelle Film-Highlights und haben unseren Kommentar der Woche mit dabei. 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
4: Am Freitag, dem 12. Juni, lädt die KUGA Großfahrersdorf um 19.30 Uhr zur Ausstellungseröffnung Farbflecken im Sternenstaub von Klaus Ludwig Kerstinger ein. Gleichzeitig präsentiert der Künstler sein neues autobiografisches Buch Vater mit Farbflecken, ein Strich, zwei Welten. Freuen Sie sich auf einen besonderen Abend, an dem Kunst, persönliche Geschichten und kreative Ausdruckskraft aufeinandertreffen. 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Am Samstag findet ab 14 Uhr der Tag des offenen Bienenstocks im Akazienwald Kleinwarersdorf statt. Sie haben die Möglichkeit, die faszinierende Welt der Bienen und die Arbeit der Imker hautnah zu erleben. Es gibt Live-Einblicke am Bienenstand sowie Wissen und Antworten rund um Bienen und Honig. Ein Erlebnis für die ganze Familie. 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Das Weinpong-Turnier wird am 13. Juni, also am Samstag um 19.30 Uhr, auf dem Sportplatzgelände in Lutzmannsburg ausgetragen. Es steht unter dem Motto You Sink It, They Drink It. Neben spannenden Spielen stehen auch eine Siegerehrung mit Pokal, Bargetränke, Snacks und Musik auf dem Programm. Der Arbe Ortsclub Horizon lädt am Samstag, dem 13. Juni ab 9 Uhr zum Bauernmarkt im Eichenwald Horizon. Freuen Sie sich auf regionale Schmankerl direkt von den Produzenten. Vom Brot, Honig und Mehlspeisen bis hin zu Obst, Gemüse, Wein und vielem mehr. Außerdem gibt es eine Büchertauschbox. Bücher mitbringen, tauschen oder einfach mitnehmen. Ein gemütlicher Treffpunkt für alle, die Regionalität schätzen. Auch dieses Jahr öffnen im Rahmen der Naturgartentage Burgland zahlreiche GärtnerInnen ihre Tore für interessierte BesucherInnen und laden sie ein, gelebte Nachhaltigkeit zu bestaunen. Die Gärten sind am Samstag, dem 13. Juni und am Sonntag, dem 14. Juni, jeweils von 10 bis 17 Uhr geöffnet. In unserem Bezirk sind es 8 Gärten. Leben mit und von der Natur Lisa Papst-Lackinger und Heinz Lackinger in Rietzing. Lebensraum Natur und Kunst, Pauline und Günther Pichler in Horizon, außerdem Marias Gartenparadies von Maria Kölbl auch in Horizon und natürliche Vielfalt von Doris Pöckl in Reiding. Dann der Wirrwarrgarten von Maria Beidinger erwartet sie in Kroatisch Minichov, der Stacheliger Garten in Rot von Silvia Windisch in Kroatisch Gerersdorf, Stifters Kreativgarten von Anni und Walter Stifter in Lutzmannsburg sowie das Genussgartel von Franz Dobias aus Lutzmannsburg. 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
1: Wir sind wieder zurück und melden uns mit unserer Reporterin vom Nova Rock. Die Helena ist wieder unterwegs. Schauen wir mal, wen sie so vors Mikrofon geholt hat. Helena, hörst du uns?
2: Ja, hallo, ich höre euch klar und deutlich. Ich freue mich sehr, hier zu sein. Ich bin am Nova Rock in Nickelsdorf auf dem Pannonia-Fields. Und hier im Nordburgenland geht seit 2005 zwischen Gatsch und Staub wirklich eines der coolsten Rockfestivals Europas über die Bühne. Besser gesagt über drei Bühnen, da wird gerade fleißig gespielt. Wir haben heute leider wie Volbeat, die Sex Pistols, Iron Maiden, Bring Me the Horizon, The Offspring und natürlich The Cure. Ich stehe gerade aber etwas abseits vom Gelände. Drei RockerInnen abgepasst und darf mich jetzt freuen, mit denen gleich ein kleines Interview zu führen. Also erstmal die Frage, mit wem bin ich denn eigentlich jetzt hier?
3: Was?
2: Wie heißt sie?
3: Das ist die Sandra, dann Michelle und dann haben wir noch den Alten.
4: Hallo!
2: Ja, perfekt. Freue mich total, mit euch hier zu sein. Ich frage euch gleich mal, Festivale gibt es ja einiges zu tun und zu sehen, aber was sind eure Festival Essentials? Was muss auf jeden Fall mit, damit das Festival auch gut läuft?
3: Okay, perfekt. Ja, dann was zum Toasten. Also Toast, best thing ever. Toast machen ist es. So. Luft, ganz wichtig zum Durchlüften. Absolut wichtig.
5: Noch guten Kaffee, gute Bands, gute Musik, gute Nachbarn. Das passt eigentlich da ganz gut.
2: Auf jeden Fall. Wenn wir schon von Bands sprechen, auf wen freut euch am meisten? Oder was war euer Highlight bis jetzt oder in der Zukunft?
3: Papa Roach. Absolutes Highlight. Papa Roach.
5: Also bis jetzt Highlight war für mich Bad Omens und ich freue mich richtig sehr auf Bring Me the Horizon.
4: Hat auch schon mein Highlight, D'Artagnan. D'Artagnan war einfach so geil. So live ist der Typ so der Wahnsinn. Macht so die Stimmung. So geil einfach.
2: Perfekt, das hört man total gerne. Und ich muss sagen, ich sehe euch ja, schaut ziemlich, ziemlich cool aus. Deshalb die Frage, was ist euch wichtig bei einem Festival? Style oder eher Komfort?
3: Mittlerweile haben wir beides. Also beim Clamping geht absolut beides. Jetzt haben wir schon perfektioniert. Aber Komfort, ja.
5: Ja, eigentlich schon ein bisschen der Style. Aber wenn man sich an den Arsch abfriert, dann schon ein bisschen auf der Komfort.
4: Steht der Dreier davor, nur mehr Komfort.
2: Schön geräumt. Und wie ihr sagt, ihr wart beim Glamping, richtig? Wie geht's denn eigentlich eurem Zelt? Steht da noch alles?
3: Wir haben zwei Pavillons vor der Hütte und das ist perfekt. Perfekt. Kein Millimeter eingerissen, das ist es.
4: Wow.
5: Ja, aber bei dem Dauerregen, da war es leider in der Mitte von dem Hütten leider ein bisschen undicht. Da regnet es rein.
2: Und eine letzte Frage noch, auf jeden Fall auch ganz wichtig, dass man immer motiviert und stark bleibt beim Festival. Wo gibt es das beste Essen?
3: Das beste Essen eigentlich bei uns, bei der Hütten. Wir machen Toast. Toast, Vollgas.
5: Wir machen den besten Toast überhaupt. Kommt's vorbei beim Glamping. Hütte 2042. Wir machen den besten Toast überhaupt.
2: Perfekt, ihr habt es gehört. Bester Toast kommt aufs Nova Rock. Nicht nur für die Musik, sondern auch für den coolen Toast. Und damit sage ich danke an euch drei. War wirklich, wirklich schön, euch kennenzulernen. Und ich wünsche jetzt noch viel, viel Spaß mit den nächsten Acts. Und damit gebe ich wieder zurück ins Studio zu dir und zu Dani. Ciao, ciao.
1: Danke, Helena. Ich bedanke mich. Ich wünsche euch noch ganz, ganz viel Spaß auf dem Nova Rock. Es klingt sehr chaotisch, aber auch nach sehr, sehr viel Spaß, nach gutem Chaos. Und wenn wir schon bei Chaos sind, schauen wir, was Mattea zu Chaos sagt. Hier ist Mattea mit Chaos.
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1: Für unseren Kommentator geht da Getingel durch die Stücke der Wiener Festwoche weiter. Gewohnt mehrsprachig versucht Konstantin Vlasic zusammenzufassen, was er bei der Inszenierung von Cassandra gesehen hat. Und auch wie sich ein Stück, das 9/11 thematisiert, plötzlich in Oberwart auftaucht. Aber hören Sie selbst. Hier ist unser Kommentar der Woche.
2: Im heutigen Kommentar behandle ich zwei Theaterabende der Festwochen. Den einen um das verheerende Prognostizieren von Grauen, Cassandra, und dann einen Hundemasken-Porno, der einen Abstecher nach Oberwart macht. 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Autorentheater par excellence ist das Stück 9/11 Frames per Second. In Ozan Keskinkilic Gay Jihadi etwa stülpen sich in zuerst recht faden Szenen Schauspieler Hundemasken über und versinnbildlichen so den muslimischen Mann. Beim gelungensten Teil dieses Textes verwandelt sich das Ganze in einen Hundeporno. Schwule Männer beim Sex, einer davon Muslim, plötzlich wird es Zeit für das Freitagsgebet. Kurze Unterbrechung für Allah. Danach geht es fetischistisch weiter. Am Schluss steigen die Hundemasken dann doch in ein Flugzeug nach Washington und sollen damit ins Pentagon krachen? Soll man mit diesem Stück wirklich den Terror beklatschen? Ich klatsche nicht. Finaler Part. A Terror Teaching Bitch. Es gibt einen verführenden Text aus dem Off zum Paradies, das Terroristen nach dem Selbstmordattentat versprochen wird. Dazu anreizende Videos weiblicher Silhouetten, die Dolche schlucken. Aus den Nebelschwaden taucht eine Frau auf. Knappes Outfit, starke Ansagen, aber die optische Sexualisierung bleibt den Rest des Abends aufrecht. Sie rezitiert teils im Ton eines Vortrags, teils als Gedicht, woher etwa der Begriff Assassine kommt. Über thematische Umwege kommen wir plötzlich nach Oberwart zum Bombenattentat von 1995, bei dem 4 Roma durch eine Sprengfalle getötet wurden. Das psychologische Gutachten damals will Verständnis für den gekränkten Attentäter gehabt haben und stellt ihn als Einzeltäter dar. Dass es weitere Recherchen dazu gegeben hat, wird im Stück nicht aufgesagt. An einem Punkt will ein Schauspieler, der aus dem Publikum zu kommen scheint, widersprechen. Er wird von der halbnackten Performerin erschossen. Gen Schluss werden Foltervideos der Amerikaner gezeigt, Einsätze der israelischen Armee in Palästinenser-Schal gehüllte Demonstranten. Wieder mal werden für das Narrativ eines Stücks Zusammenhänge hergestellt, die man schwer für möglich hielte. Diesmal müssen Opfer des Attentats von Oberwart dafür herhalten.

Das war es auch schon für heute, liebe Zuhörerinnen und Zuhörer. Ich darf mich bedanken fürs Zuhören Weekend. Die Sendung ist zwar vorbei, aber das Weekend beginnt erst jetzt so richtig. Und ich läute das Weekend mit einer Nummer ein. Und zwar unsere nächste Künstlerin hat bereits mit 7 Jahren angefangen, Klavier zu lernen. Ist nicht nur Musikerin, sondern auch leidenschaftliche Hip-Hop-Tänzerin. Mit ihrer damaligen Dance-Crews hat sie mehrere Wettbewerbe gewonnen, hat Geräteturnen trainiert und sogar, random Fact, einmal den ersten Platz bei einem Langlauf-Cup geholt. Sie hat außerdem Lehramt für Musik und Sport studiert, arbeitet heute als Lehrerin und gibt grundsätzlich wahnsinnig tolle Tanzkurse, in denen sie ihre Energie und Leidenschaft direkt weitergibt. 2022 stand sie außerdem bei Starmania auf der Bühne und

0: Genau dort habe ich unter anderem sie persönlich kennenlernen dürfen und lieben gelernt. Also ganz ehrlich, gibt's etwas, was diese Frau eigentlich nicht kann. Vielleicht bin ich da ein bisschen voreingenommen, weil ich sie schon stolz zu meinem persönlichen Repertoire an Musikerfreunden zählen darf. Aber sie soll sich ruhig selber vorstellen.
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0: Es ist 18 Uhr.
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Guten Abend bei Rumble. Am Mikrofon Gerhard Fluch. Etwas Neues gibt's wieder von den Vogels aus den Vereinigten Staaten. Ein neues Album wird auf Wicked Cool Records erscheinen. Jetzt gibt's vorab schon eine Single-Auskopplung. Love Tick.

Heute gibt es natürlich hauptsächlich Neuveröffentlichungen und darunter fällt auch Pat Dodd and the Rank Outsiders. Pat Dodd ist ja bekannt als Mitbegründer der Lazy Cowgirls. Jetzt mit seiner Band The Rank Outsiders auf Ghost Highway Recordings in Spanien gibt es da ein neues Album, allerdings nur ein Mini-Album. Hey, Two-Face.

Die nächste Band kommt aus Schweden, gegründet von Kurt Dreckes, ex-Sewer Grooves and the Royal Cream und Robert Eriksson, ehemals Helicopters, Strindbergs, Black Weeds und andere Bands. Die Band heißt Two-Headed und hat jetzt ein Album auf Chabuta Records in Spanien herausgebracht. Das Album heißt Fear Nothing, My Love. Vorher hat schon eine 10-Inch ebenfalls auf Chabuta Records gegeben. The Only One.

Schon lange im Geschäft ist die nächste Band, eine Garage Rock'n'Roll Band aus Boston, Muck and the Myers. Eine neue 7-Inch gibt's auf Ghost Highway Recordings, eine 4-Song 7-Inch, Dead to Me.

Aus Frankreich kommen The Child of Panoptes. Bereits im Vorjahr ist eine 7-Inch auf Soundflat Records erschienen. Zwei Titel sind drauf. Fassig ist das Ganze mit Psychedelic-Einflüssen, Garage-Einflüssen. I'm Down.

Die Garage Rock Band aus den Vereinigten Staaten, The Mel Thursday Quintet, hat ein neues Album auf Teen Sound Records. Das Album heißt Mods and Gods, A Grumbled Five.

Von den Jack Cates gibt es auch wieder etwas Neues, und zwar wird im Mai ein Album erscheinen. Jetzt gibt es schon wiederum vorab eine Single aus diesem neuen Album. Das Album wird auf Beluga Records in Schweden erscheinen und zusätzlich auf Danger House Skylab Solitary Game.

Jetzt ist das Album vom Ex-Radio Birdman Dennis Deck herausgekommen, und zwar Wild Honey Records in Italien. Das Album heißt The Beat und es hat vor allen Dingen vorher unveröffentlichte Aufnahmen zum Inhalt, die neu aufgepäppelt wurden. Forgiveness.

Auch heute gibt es wieder etwas aus Spanien und wiederum von den Oompa Loompas, diese Band aus dem spanischen Untergrund. Eine Garage Rock Band. The Oompa Loompas mit dem Album Augustus Gloop herausgekommen auf Wild Cave Records. Broken Dreams.

Und gleich noch eine spanische Band, Los Huéspedes Felices. Diese Band spielt einen poppigen Psychedelic mit einem Folk-Einschlag. Das Album heißt Espacios Temporales und ist auf dem spanischen Label Clifford Records erschienen. Der Titel sowie das Album Espacios Temporales.

Als Kontrast dazu eine Band aus England, Wild Billy Childish and CTMF, eine 4-Song 7-Inch gibt's auf Damaged Goods Records. Keep Mojave Weird.

weil Billy Childish and the CTMF eine Medway-Band. Eine andere Medway-Band, die nicht ganz so bekannt und erfolgreich ist, sind die Dead Star Boys. Die haben auch ein neues Album und aus diesem Album Summer Has Gone.

Der Musiker Des Dare stammt ursprünglich aus Australien, lebt mittlerweile in Brighton in dem Vereinigten Königreich und er hat ein eigenes Label mit dem Namen Code Unknown und es gibt jetzt ein Album von diesem Mann, Des Dare. These Days Are Wild and Blind, daraus Atrophy vs. Soul.

Die Dwarfs sind wieder dabei, Europa zu erobern. Also sie kommen auf Tournee, haben ein neues Album im Gepäck mit dem Titel Cenkem auf ihrem Label Greedy Records erschienen. Psychosis Dripping.

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1: Aus Kalifornien kommt die All-Woman Band Jules and the Rollers. Sie haben eine digitale Single auf Lollipop Records herausgebracht, eine Garage Rock Power Pop Glam.

Das war Rambl am Mikrofon, Gerhard Fluch. Wir hören uns wieder am kommenden Montag von 21 Uhr bis 22 Uhr. Bis dahin alles Gute. Und zum Schluss gibt's noch eine Band aus Seattle, The Destroyers. Ihr neues Album heißt Come Back und ist auf Moodkiller Records erschienen. I'm waiting for something lame.

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